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0: Direkt in der Stadt gibt's gerade 20 Grad, in Winzeln 18 und in Althornbach ebenfalls 18 Grad.
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2: Ich bin Diana Kramer. Für Bundeskanzler Friedrich Merz steht heute Mittag der letzte Termin vor der parlamentarischen Sommerpause an. Bei der traditionellen Sommerpressekonferenz stellt er sich in Berlin den Fragen der Journalisten zu aktuellen Themen.
3: Vor einem Jahr ging die Koalition noch ziemlich zerstritten in die Sommerpause. Grund war damals der Streit um die Verfassungsrichterwahl. Diesmal will Merz zeigen, Schwarz-Rot hat sich zusammengerauft und bringt Reformen auf den Weg. Doch die Journalisten dürften auch da nachhaken, wo es für den Kanzler unbequem wird. Etwa bei den anstehenden Landtagswahlen oder den Kriegen in der Ukraine und im Iran. Auch dass Merz immer unbeliebter wird, könnte Thema werden. 85% der Menschen sind laut einer aktuellen Umfrage von RTL und NTV mit ihm unzufrieden. Zoe Tassovali, Redaktion.
2: US-Präsident Donald Trump hat dem Iran erneut mit Angriffen auf die zivile Infrastruktur des Landes gedroht. Nächste Woche würden alle Kraftwerke und Brücken zerstört, es sei denn, sie kommen an den Verhandlungstisch zurück, sagte er in einem Interview des US-Senders Fox News. Die Attacken würden weitergehen, bis er sage, dass es genug ist, sagte Trump. In der Europaregion der Weltgesundheitsorganisation sind mehr als eine 500.000 Kinder komplett ohne Impfschutz. Das geht aus einem aktuellen Bericht der WHO hervor. Zur WHO-Europaregion gehören über 50 Länder, darunter auch die Türkei, Russland und Israel.
4: Ungeimpfte Kinder, das kommt vor allem in Konfliktgebieten vor, wo Impfprogramme ausfallen und manche Länder haben wegen gekürzter Entwicklungshilfe nicht genügend Geld dafür. Besorgt ist die WHO aber auch über Impfskepsis, geschürt durch Falschinformationen über angebliche Risiken. Dabei haben Impfungen nach WHO-Angaben in den vergangenen 50 Jahren 150 Millionen Menschenleben gerettet. Auch in Deutschland gibt es Kinder, die keine einzige Impfung erhalten haben. Rund 21.000 nach Angaben der Organisationen. Aus Genf, Christiane Ulrich.
2: Zum Sport: bei der Fußball-WM steht der erste Finalist fest. Spanien hat im Halbfinale Frankreich mit 2:0 besiegt. Im Endspiel am Sonntag treffen die Spanier auf den Sieger des zweiten Halbfinals, England gegen Argentinien, das heute Abend ausgetragen wird.
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0: Heute wird's bei uns im Raum Kaiserslautern, Pirmasens und Zweibrücken richtig sommerlich. Morgens noch angenehm, später knackt's verbreitet die 29 bis 31 Grad. Dazu bleibt's meist freundlich mit ein paar Wolken und am Donnerstag kann's vor allem rund um Schweigs auch mal kurz ungemütlich werden mit einem Schauer oder Gewitter. Wer raus muss, sollte die heiße Mittagssonne nicht unterschätzen und sich die aktivsten Stunden lieber für den Morgen oder Abend aufsparen.
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1: Direkt in der Stadt gibt's gerade 20 Grad, in Winzeln 18 und in Althornbach ebenfalls 18 Grad.
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1: Heute wird's bei uns im Raum Kaiserslautern, Pirmasens und Zweibrücken richtig sommerlich. Morgens noch angenehm, später knackt's verbreitet die 29 bis 31 Grad. Dazu bleibt's meist freundlich mit ein paar Wolken und am Donnerstag kann's vor allem rund um Schweigs auch mal kurz ungemütlich werden mit einem Schauer oder Gewitter. Wer raus muss, sollte die heiße Mittagssonne nicht unterschätzen und sich die aktivsten Stunden lieber für den Morgen oder Abend aufsparen.
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0: 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Krebs.
1: Heute kommt Ihre Weisheit zutage. Verlassen Sie sich auf Ihre Intuition, um wichtige Entscheidungen zu treffen.
2: Löwe.
1: Heute entstehen Spannungen in der Partnerschaft, wenn Sie zu viele Forderungen stellen. Nehmen Sie mehr Rücksicht auf die Bedürfnisse des anderen.
2: Jungfrau.
1: Die Jahreszeit bringt frische Energie und Abenteuerlust für Sie. Nutzen Sie die Saison, um eine warme Atmosphäre für neue Gedanken zu bilden.
2: Waage.
1: Sie haben genug für andere getan. Es ist jetzt an der Zeit, sich um Ihre eigene Gesundheit und um Ihr Wohlbefinden zu kümmern.
2: Skorpion.
1: Hoffnung ist eine mächtige Kraft. Glauben Sie an bessere Zeiten und erkennen Sie, dass immer Licht im Dunkeln scheint.
2: Schütze.
1: Haben Sie keine Angst vor den unangenehmen Situationen, die sich heute auftun. Handeln Sie ruhig und überlegt.

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0: Wenn nicht jetzt, wann dann? Erledigen Sie endlich, was Sie schon viel zu lange aufschieben.
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1: Ich bin Dirk Zeitler. Spanien hat das Endspiel der Fußball-Weltmeisterschaft erreicht. Der Europameister besiegte im Halbfinale in Arlington Frankreich mit 2:0 und spielt am Sonntag in East Rutherford um den Titel. Ihren Finalgegner ermitteln Titelverteidiger Argentinien und England heute Abend in Atlanta.
2: Ein verdienter Sieg der Spanier, die Frankreichs hochgelobte Offensive um Superstar Mbappé fast durchgängig kontrollieren. Schon nach 22 Minuten die Führung durch Oyarzabal per Strafstoß. Porro besorgt nach 58 Minuten den zweiten Treffer. Spanien liefert auf den Punkt die beste Turnierleistung ab und kann nun entspannt verfolgen, ob sich heute im anderen Halbfinale Messis Argentinier oder England um Kane und Bellingham durchsetzt. Die Polizei in Atlanta ist im Großeinsatz, die Begegnung dort gilt als Hochrisikospiel. Thomas Thonfeld, Sportredaktion.
1: 4 von 5 Bundesbürgern sehen die Bundesregierung durch die jüngsten beschlossenen und angestoßenen Reformen nicht gestärkt. In einer YouGov-Umfrage gaben 47% an, die Regierung gehe geschwächt in die Sommerpause. Nur 10% sehen die Regierung gestärkt. Heute will sich Bundeskanzler Merz in Berlin bei der traditionellen Sommerpressekonferenz zu aktuellen Themen äußern. Die USA haben ihre Blockade von iranischen Häfen wieder aufgenommen. Laut dem zuständigen Regionalkommando des US-Militärs sollen so Schiffe daran gehindert werden, iranische Häfen oder Küstengebiete anzusteuern oder sie zu verlassen. US-Präsident Trump hatte die Wiederaufnahme der Blockade am Montag angekündigt.
3: Seeblockade, Angriffswellen, iranische Vergeltungsschläge und steigende Ölpreise, der Konflikt eskaliert. In einem TV-Interview drohte Trump erneut mit der Bombardierung von Brücken und Kraftwerken im Iran nächste Woche. Zunächst sollen die massiven Angriffe auf Irans militärische Infrastruktur weitergehen. So lange, bis ich sage, dass es reicht, sagte Trump dem TV-Sender Fox. Von einer Gebühr in der Straße von Hormuz war er wieder abgerückt. Nun sollen die Golfstaaten mit Investitionen und Handel die Kosten für die Sicherung der Meerenge stemmen. Aus den USA, Tina Eck.
1: Heftige Unwetter haben am Abend die Region Nürnberg schwer getroffen. Nach Angaben der Feuerwehr gingen innerhalb von 5 Stunden fast 3000 Notrufe ein. Die Einsatzkräfte rückten rund 1000 Mal aus, um umgestürzte Bäume zu beseitigen und vollgelaufene Keller auszupumpen. Nach Angaben der Einsatzkräfte gab es mehrere Verletzte.
0: Und jetzt noch mehr Informationen aus unserer Region.
4: Mit Lisa Ames. Schönen guten Morgen. Vollsperrung in der Von-Miller-Straße in Kaiserslautern wegen Bauarbeiten. Außerdem in den Regionalnachrichten um 20:30. Revisionen nach Urteil im Fall des getöteten Zugbegleiters am Landgericht Zweibrücken. Und Felsenwald in Pirmasens zählt zu Deutschlands schönsten Wanderwegen. Ausführliche Nachrichten aus der Region gibt's wieder um 20:30.
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5: Blick auf die Straßen sieht aktuell ganz gut aus. Keine großen Probleme, keine großen Staus. Wir wünschen euch eine gute und auch sichere Fahrt. Kommt gut an, liebe Autofahrer.
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5: Blitzer haben wir derzeit noch keine gemeldet bekommen. Falls ihr aber welche unterwegs entdeckt, dann einfach an uns schicken. 0631 7500 4x die 7 per WhatsApp oder ins Studio anrufen.
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5: Kurz nach 6, wach werden, aufstehen, in den Tag reinstarten, Käffchen trinken oder frühstücken. Vielleicht aber auch gerade von der Nachtschicht heimkommen. Egal, was ihr gerade tut, wir sind da. Ja, mit den besten Hits aller Zeiten natürlich auch noch mit am Start. Taylor Dane, Tell It To My Heart, die haben wir jetzt für euch. Kommt erstmal gut rein in den Morgen.
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1: Mit Lisa Ames. Schönen guten Morgen. In Kaiserslautern wird ab dem kommenden Montag die Von-Miller-Straße saniert. Die Bauarbeiten dauern nach Angaben der Stadt voraussichtlich 2,5 Wochen. Betroffen ist der Abschnitt zwischen der Lieferzufahrt von IKEA und dem Parkplatz am Opelwerk Portal 1. Während der Arbeiten ist dieser Bereich für den Verkehr voll gesperrt. Der Wagenverkauf am Opel Portal 1 bleibt jedoch jederzeit aus einer Fahrtrichtung erreichbar. Bei der Sanierung wird die Fahrbahndecke erneuert und teilweise auch die darunterliegende Asphaltschicht ausgetauscht. Außerdem werden mehrere Schachtabdeckungen ersetzt. Nach dem Urteil im Fall des getöteten Zugbegleiters geht der Prozess in die nächste Runde. Sowohl zwei Vertreter der Nebenklage als auch die Verteidigung haben Revision eingelegt. Damit wird der Bundesgerichtshof das Urteil auf mögliche Rechtsfehler prüfen. Das Landgericht Zweibrücken hatte den 26-jährigen Angeklagten zu 10 Jahren Haft verurteilt. Er soll einen 36 Jahre alten Zugbegleiter bei einer Ticketkontrolle so schwer verletzt haben, dass dieser später an den Folgen einer Hirnblutung starb. Das Gericht sah keinen Tötungsvorwurf und verurteilte den Mann wegen Körperverletzung mit Todesfolge. Der Premium-Wanderweg Felsenwald bei Pirmasens gehört zu den schönsten Wanderwegen Deutschlands. Bei der Wahl des Wandermagazins belegte die 13,6 Kilometer lange Tagestour den 3. Platz. Mehr als 5000 Teilnehmer stimmten für den Wanderweg im Pfälzerwald. Insgesamt standen 10 Tagestouren aus ganz Deutschland zur Wahl. Den 1. Platz belegte ein Wanderweg im Bayerischen Wald vor der Vulkaneifel. Die Auszeichnung bringe dem Felsenwald bundesweite Aufmerksamkeit als Ausflugsziel, so der 1. Beigeordnete der Dennis Klauer. Die Stadt hoffe deshalb auf noch mehr Gäste in der Region. Zum Sport. Der 1. FC Kaiserslautern muss Geldstrafen von insgesamt 188.190 Euro zahlen. Das hat das Sportgericht des Deutschen Fußballbundes entschieden. Grund ist das unsportliche Verhalten von FCK-Fans bei 4 Auswärtsspielen in diesem Jahr. Dabei wurden unter anderem Pyrotechnik gezündet und Gegenstände geworfen. Die höchsten Strafen entfallen auf die Spiele in Bochum und Kiel. Ein Teil der Summe darf der Verein für Sicherheits- und Gewaltpräventionsmaßnahmen verwenden. Der FCK verurteilt das Verhalten erneut. Außerdem will der Verein mögliche Einzeltäter identifizieren und gegebenenfalls zur Kasse bitten.
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2: Auf den Straßen ist alles in Ordnung. Keine Staus der Zeit. Ihr kommt gut durch. Wir wünschen euch eine gute und sichere Fahrt, liebe Autofahrer.
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2: Aktuell keine Blitze bei uns. Falls ihr welche entdeckt, dann gerne reinschicken. 0631 75 00 4 mal die 7.
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0: Hallo zusammen, hier ist eure Antenne und wir beantworten mal wieder eine eurer Fragen in Warum ist das so? Die heutige Frage kommt von Corinna aus Zweibrücken, die wollte gerne mal wissen, warum sagt man eigentlich Korinthenkacker? Die Antwort gibt's jetzt.
1: Ich hab gar nichts verstanden.
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0: Entschuldigt jetzt schon mal den Ausdruck, aber so heißt es nun mal. Korinthenkacker ist ein sehr kleinlicher und auch penibler, meist auch sehr rechthaberischer Mensch, dem man's eigentlich nie so richtig recht machen kann. Warum aber der Ausdruck mit den Korinthen? Naja, der Begriff Korinthe, den gibt es schon seit dem 15. Jahrhundert und beschreibt eine kleine, dunkle Rosine, also eine getrocknete Traube, benannt nach der gleichnamigen griechischen Hafenstadt Korinth, aus der die kleinen Rosinen eben verschifft wurden. Die Redewendung mit dem Korinthenkacker ist aber erst seit circa dem 19. Jahrhundert belegt. Man hat sich bildlich vorgestellt, dass manche Menschen so kleinlich waren, dass sie es sogar auf der Toilette fertigbrachten, gleich große, rosinenförmige Köttel zu verrichten, und daher kommt auch der Ausdruck Korinthenkacker.
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1: Ich bin Dirk Zeitler. Spanien hat das Endspiel der Fußball-Weltmeisterschaft erreicht. Der Europameister besiegte im Halbfinale in Arlington Frankreich mit 2:0 und spielt am Sonntag in East Rutherford um den Titel. Ihren Finalgegner ermitteln Titelverteidiger Argentinien und England heute Abend in Atlanta.
2: Ein verdienter Sieg der Spanier, die Frankreichs hochgelobte Offensive um Superstar Mbappé fast durchgängig kontrollieren. Schon nach 22 Minuten die Führung durch Oyarzabal per Strafstoß. Porro besorgt nach 58 Minuten den zweiten Treffer. Spanien liefert auf den Punkt die beste Turnierleistung ab und kann nun entspannt verfolgen, ob sich heute im anderen Halbfinale Messis Argentinier oder England um Kane und Bellingham durchsetzt. Die Polizei in Atlanta ist im Großeinsatz, die Begegnung dort gilt als Hochrisikospiel. Thomas Thonfeld, Sportredaktion.
1: 4 von 5 Bundesbürgern sehen die Bundesregierung durch die jüngsten beschlossenen und angestoßenen Reformen nicht gestärkt. In einer YouGov-Umfrage gaben 47% an, die Regierung gehe geschwächt in die Sommerpause. Nur 10% sehen die Regierung gestärkt. Heute will sich Bundeskanzler Merz in Berlin bei der traditionellen Sommerpressekonferenz zu aktuellen Themen äußern. Die USA haben ihre Blockade von iranischen Häfen wieder aufgenommen. Laut dem zuständigen Regionalkommando des US-Militärs sollen so Schiffe daran gehindert werden, iranische Häfen oder Küstengebiete anzusteuern oder sie zu verlassen. US-Präsident Trump hatte die Wiederaufnahme der Blockade am Montag angekündigt.
3: Seeblockade, Angriffswellen, iranische Vergeltungsschläge und steigende Ölpreise, der Konflikt eskaliert. In einem TV-Interview drohte Trump erneut mit der Bombardierung von Brücken und Kraftwerken im Iran nächste Woche. Zunächst sollen die massiven Angriffe auf Irans militärische Infrastruktur weitergehen. So lange, bis ich sage, dass es reicht, sagte Trump dem TV-Sender Fox. Von einer Gebühr in der Straße von Hormuz war er wieder abgerückt. Nun sollen die Golfstaaten mit Investitionen und Handel die Kosten für die Sicherung der Meerenge stemmen. Aus den USA, Tina Eck.
1: Heftige Unwetter haben am Abend die Region Nürnberg schwer getroffen. Nach Angaben der Feuerwehr gingen innerhalb von 5 Stunden fast 3000 Notrufe ein. Die Einsatzkräfte rückten rund 1000 Mal aus, um umgestürzte Bäume zu beseitigen und vollgelaufene Keller auszupumpen. Nach Angaben der Einsatzkräfte gab es mehrere Verletzte.
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4: Blick auf die Straßen sieht aktuell ganz gut aus. Keine großen Probleme, keine großen Staus. Wir wünschen euch eine gute und auch sichere Fahrt. Kommt gut an, liebe Autofahrer.
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4: Blitzer haben wir derzeit noch keine gemeldet bekommen. Falls ihr aber welche unterwegs entdeckt, dann einfach an uns schicken. 0631 7500 4x die 7 per WhatsApp oder ins Studio anrufen.
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4: Kurz nach 7 an diesem Mittwoch. Schön, dass ihr mit dabei seid. Schön, dass auch die immer am Start sind, die besten Hits aller Zeiten. Aha, mit The Sun Always Shines on TV. Aber nicht nur im TV, sondern natürlich scheint es auch heute auch den ganzen Tag bei uns in der Westpfalz. So, Glass Animals mit Heatwaves haben wir auch noch gleich. No Mercy mit Where Do You Go. Also, ja, guten Sound haben wir auf jeden Fall für euch mit am Start.
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0: Der Start in den Tag mit uns, mit eurer Lieblingsantenne. Schön, dass ihr mit dabei seid. Es ist Mittwoch, da schauen wir Richtung Samstag. Da gibt es nämlich wieder unsere Kochsendung mit Peter Scharf und mit Eva Schmidt-Zöllner. Peter gelernter Koch-Konditor, Eva Ernährungsexpertin. Und mit den beiden habe ich schon mal vorab gesprochen, was wir denn zubereiten werden. Gut, ihr Lieben, was machen wir denn Schönes am Wochenende?
1: Du willst dir nichts vorstellen, was Sommerliches.
0: Was?
2: Nein.
0: Ist ja verrückt. Das ist mitten im Winter.
1: Oh, mir fällt gerade ein, Eisbergsalat wäre auch was Schönes.
0: Eisbergsalat,
2: gibt's aber
0: ja.
2: Nicht.
0: Zur Abkühlung.
2: Sommerlichen Linsensalat mit Nektarinen.
0: Hey, ja. Sommerlicher Linsensalat mit Nektarinen.
1: Sie weiß es schon.
0: Davon gehe ich aus, ja. Dass die Eva das weiß. Ich bin ja immer der überrascht wird von euch. Ja, aber das hört sich doch auch schon wieder in die Richtung gesund an.
2: Passt.
0: Sommerlich ist wahrscheinlich auch gesund, ne?
1: Ich sag mal so, ich habe nicht mit Absicht schlecht gekocht.
0: Das freut uns. Gut, dann gibt es die Einkaufsliste auf unserer Homepage und am Wochenende sagen wir euch, wie wir das zubereiten.
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1: Mit Max Wischermann. Schönen guten Morgen. In Kaiserslautern wird ab dem kommenden Montag die Von-Miller-Straße saniert. Die Bauarbeiten dauern nach Angaben der Stadt voraussichtlich 2,5 Wochen. Betroffen ist der Abschnitt zwischen der Lieferzufahrt von IKEA und dem Parkplatz am Opelwerk Portal 1. Während der Arbeiten ist dieser Bereich für den Verkehr voll gesperrt. Der Wagenverkauf am Opel Portal 1 bleibt jedoch jederzeit aus einer Fahrtrichtung erreichbar. Bei der Sanierung wird die Fahrbahndecke erneuert und teilweise auch die darunterliegende Asphaltschicht ausgetauscht. Außerdem werden mehrere Schachtabdeckungen ersetzt. Nach dem Urteil im Fall des getöteten Zugbegleiters geht der Prozess in die nächste Runde. Sowohl zwei Vertreter der Nebenklage als auch die Verteidigung haben Revision eingelegt. Damit wird der Bundesgerichtshof das Urteil auf mögliche Rechtsfehler prüfen. Das Landgericht Zweibrücken hatte den 26-jährigen Angeklagten zu 10 Jahren Haft verurteilt. Er soll einen 36 Jahre alten Zugbegleiter bei einer Ticketkontrolle so schwer verletzt haben, dass dieser später an den Folgen einer Hirnblutung starb. Das Gericht sah keinen Tötungsvorsatz und verurteilte den Mann wegen Körperverletzung mit Todesfolge. Der Premium-Wanderweg Felsenwald bei Pirmasens gehört zu den schönsten Wanderwegen Deutschlands. Bei der Wahl des Wandermagazins belegte die 13,6 Kilometer lange Tagestour den 3. Platz. Mehr als 5000 Teilnehmer stimmten für den Wanderweg im Pfälzerwald. Insgesamt standen 10 Tagestouren aus ganz Deutschland zur Wahl. Den 1. Platz belegte ein Wanderweg im Bayerischen Wald vor der Vulkaneifel. Die Auszeichnung bringe dem Felsenwald bundesweite Aufmerksamkeit als Ausflugsziel, so der 1. Beigeordnete Dennis Klauer. Die Stadt hoffe deshalb auf noch mehr Gäste in der Region. Zum Sport. Der 1. FC Kaiserslautern muss Geldstrafen von insgesamt 188.190 Euro zahlen. Das hat das Sportgericht des Deutschen Fußballbundes entschieden. Grund ist das unsportliche Verhalten von FCK-Fans bei 4 Auswärtsspielen in diesem Jahr. Die höchsten Strafen entfallen auf die Spiele in Bochum und Kiel. Ein Teil der Summe darf der Verein für Sicherheits- und Gewaltpräventionsmaßnahmen verwenden. Der FCK verurteilt das Verhalten erneut. Außerdem will der Verein mögliche Einzeltäter identifizieren und gegebenenfalls zur Kasse bitten.
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2: Auf den Straßen ist alles in Ordnung. Keine Staus der Zeit. Ihr kommt gut durch. Wir wünschen euch eine gute und sichere Fahrt, liebe Autofahrer.
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2: Aktuell keine Blitzer bei uns. Falls ihr welche entdeckt, dann gerne reinschicken. 0631 75 00 4x7.
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1: Ein Hund im rosa Tüllkleid, frisch verheiratetes Paar und ein Pfotenabdruck auf der Urkunde. In Ecuador gehören Haustiere jetzt bei manchen standesamtlichen Hochzeiten, Achtung, ganz offiziell mit dazu. In der Hauptstadt Quito haben Diana Tupisa und Andreas Alguana geheiratet. Mit dabei ihre kleine Hündin Luna, Pekinese. Luna durfte denn nach der Zeremonie ihre Pfote auf eine symbolische Hochzeitsurkunde drücken. Rechtsgültig ist das natürlich nicht. Die echte Heiratsurkunde unterschreiben weiterhin nur das Paar und menschliche Trauzeugen. Aber für viele Tierbesitzer ist es offenbar genau der Punkt, der Hund oder die Katze gehört eben zur Familie, also soll er oder sie auch beim wichtigsten Tag mit dabei sein. Seit Mai haben sich in Ecuador schon mehr als 50 Paare mit ihren Haustieren trauen lassen. Luna war bei ihrer Hochzeit übrigens passend geschniegelt im rosa Kleidchen. Also wer künftig sagt, unser Hund ist wie so ein Familienmitglied, bekommt auf Ecuador die Antwort, dann darf er auch mit zur Unterschrift, nur den Stift hält er natürlich besser nicht selbst.
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1: Ich bin Dirk Zeitler. Die USA haben ihre Blockade von iranischen Häfen wieder aufgenommen. Laut dem zuständigen Regionalkommando des US-Militärs sollen so Schiffe daran gehindert werden, iranische Häfen oder Küstengebiete anzusteuern oder sie zu verlassen. US-Präsident Trump hatte die Wiederaufnahme der Blockade zuvor angekündigt.
2: Seeblockade, Angriffswellen, iranische Vergeltungsschläge und steigende Ölpreise, der Konflikt eskaliert. In einem TV-Interview drohte Trump erneut mit der Bombardierung von Brücken und Kraftwerken im Iran nächste Woche. Zunächst sollen die massiven Angriffe auf Irans militärische Infrastruktur weitergehen. So lange, bis ich sage, dass es reicht, sagte Trump dem TV-Sender Fox. Von einer Gebühr in der Straße von Hormuz war er wieder abgerückt. Nun sollen die Golfstaaten mit Investitionen und Handel die Kosten für die Sicherung der Meerenge stemmen. Aus den USA, Tina Eck.
1: Heftige Unwetter haben am Abend die Region Nürnberg schwer getroffen. Nach Angaben der Feuerwehr rückten die Einsatzkräfte rund 1000 Mal aus, um umgestürzte Bäume zu beseitigen und vollgelaufene Keller auszupumpen. Nach Angaben der Einsatzkräfte gab es mehrere Verletzte. Zum Sport. Spanien hat das Endspiel der Fußballweltmeisterschaft erreicht. Der Europameister besiegte im Halbfinale in Arlington Frankreich mit 2:0 und spielte am Sonntag in East Rutherford um den Titel. Ihren Finalgegner ermitteln Titelverteidiger Argentinien und England heute Abend in Atlanta.
3: Ein verdienter Sieg der Spanier, die Frankreichs hochgelobte Offensive um Superstar Mbappé fast durchgängig kontrollieren. Schon nach 22 Minuten die Führung durch Oyarzabal per Strafstoß. Porro besorgt nach 58 Minuten den zweiten Treffer. Spanien liefert auf den Punkt die beste Turnierleistung ab und kann nun entspannt verfolgen, ob sich heute im anderen Halbfinale Messis Argentinier oder England um Kane und Bellingham durchsetzt. Thomas Thonfeld, Sportredaktion.
1: Auf dem Weg zu einem Engagement von Jürgen Klopp als Bundestrainer haben DFB-Präsident Neuendorf und Red Bull-Chef Mitzlaff anscheinend eine Lösung gefunden. Konkrete Ergebnisse über das Treffen in München wurden zunächst nicht veröffentlicht. Knackpunkt der Gespräche war Klopps Vertrag als Head of Global Soccer bei Red Bull. In dieser Funktion ist er noch bis 2029 an Red Bull gebunden.
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4: Mit Max Wischermann. Schönen guten Morgen. Vollsperrung in der Von-Miller-Straße in Kaiserslautern wegen Bauarbeiten. Außerdem in den Regionalnachrichten um 9:30. Revisionen nach Urteil im Fall des getöteten Zugbegleiters am Landgericht. Und Felsenwald in Pirmasens zählt zu Deutschlands schönsten Wanderwegen. Ausführliche Nachrichten aus der Region gibt's wieder um 9:30.
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5: Blick auf die Straßen sieht aktuell ganz gut aus. Keine großen Probleme, keine großen Staus. Wir wünschen euch eine gute und auch sichere Fahrt. Kommt gut an, liebe Autofahrer.
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5: Blitzer haben wir derzeit noch keine gemeldet bekommen. Falls ihr aber welche unterwegs entdeckt, dann einfach an uns schicken. 0631 7500 4x die 7 per WhatsApp oder ins Studio anrufen.
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5: Kurz nach 8, hier ist eure Antenne und gleich gibt's was zu gewinnen. Tickets fürs Wochenende in Mackenbach, ist nämlich Open Air Sommer und die Band The Reflex wird auftreten und was euch da musikalisch erwartet. Und wie ihr die Tickets bekommt, das hört ihr nach 2 Songs.
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1: Mit Max Wischermann. Schönen guten Morgen. In Kaiserslautern wird ab dem kommenden Montag die Von-Miller-Straße saniert. Die Bauarbeiten dauern nach Angaben der Stadt voraussichtlich 2,5 Wochen. Betroffen ist der Abschnitt zwischen der Lieferzufahrt von IKEA und dem Parkplatz am Opelwerk Portal 1. Während der Arbeiten ist dieser Bereich für den Verkehr voll gesperrt. Der Wagenverkauf am Opel Portal 1 bleibt jedoch jederzeit aus einer Fahrtrichtung erreichbar. Bei der Sanierung wird die Fahrbahndecke erneuert und teilweise auch die darunterliegende Asphaltschicht ausgetauscht. Außerdem werden mehrere Schachtabdeckungen ersetzt. Nach dem Urteil im Fall des getöteten Zugbegleiters geht der Prozess in die nächste Runde. Sowohl zwei Vertreter der Nebenklage als auch die Verteidigung haben Revision eingelegt. Damit wird der Bundesgerichtshof das Urteil auf mögliche Rechtsfehler prüfen. Das Landgericht Zweibrücken hatte den 26-jährigen Angeklagten zu 10 Jahren Haft verurteilt. Er soll einen 36 Jahre alten Zugbegleiter bei einer Ticketkontrolle so schwer verletzt haben, dass dieser später an den Folgen einer Hirnblutung starb. Das Gericht sah keinen Tötungsvorsatz und verurteilte den Mann wegen Körperverletzung mit Todesfolge. Der Premium-Wanderweg Felsenwald bei Pirmasens gehört zu den schönsten Wanderwegen Deutschlands. Bei der Wahl des Wandermagazins belegte die 13,6 Kilometer lange Tagestour den 3. Platz. Mehr als 5000 Teilnehmer stimmten für den Wanderweg im Pfälzerwald. Insgesamt standen 10 Tagestouren aus ganz Deutschland zur Wahl. Den 1. Platz belegte ein Wanderweg im Bayerischen Wald vor der Vulkaneifel. Die Auszeichnung bringe dem Felsenwald bundesweite Aufmerksamkeit als Ausflugsziel, so der erste Beigeordnete Dennis Klauer. Die Stadt hoffe deshalb auf noch mehr Gäste in der Region. Zum Sport. Der 1. FC Kaiserslautern muss Geldstrafen von insgesamt 188.190 Euro zahlen. Das hat das Sportgericht des Deutschen Fußballbundes entschieden. Grund ist das unsportliche Verhalten von FCK-Fans bei 4 Auswärtsspielen in diesem Jahr. Die höchsten Strafen entfallen auf die Spiele in Bochum und Kiel. Ein Teil der Summe darf der Verein für Sicherheits- und Gewaltpräventionsmaßnahmen verwenden. Der FCK verurteilt das Verhalten erneut. Außerdem will der Verein mögliche Einzeltäter identifizieren und gegebenenfalls zur Kasse bitten.
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2: Auf den Straßen ist alles in Ordnung. Keine Staus der Zeit. Ihr kommt gut durch. Wir wünschen euch eine gute und sichere Fahrt, liebe Autofahrer.
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2: Aktuell keine Blitzer bei uns. Falls ihr welche entdeckt, dann gerne reinschicken. 0631 75 00 4x die 7.
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1: Ja, jetzt doch einfach mal Hand aufs Herz. Wer von euch ist schon mal durch die lautere Innenstadt gelaufen, hat sich gedacht, hier kenne ich eigentlich alles. Wahrscheinlich ziemlich viele. Dann ab in den Untergrund. Unter Kaiserslautern gibt es nämlich einen rund 70 Meter langen Gang und den könnt ihr im August bei einer Führung zusammen mit dem Pfalzgrafensaal anschauen. Die erste Tour ist direkt Samstag, 1. August. Eine davon gibt es sogar auf Englisch und diese und viele mehrere Führungen hat die Stadt jetzt nochmal neu herausgegeben und da gibt es natürlich ganz vieles, ne? Das ist längst nicht alles. Touristinfo hat im August ein ziemlich abwechslungsreiches Programm, gibt eine Tour zu 750 Jahren Kaiserslautern, einen Rundgang zur Musikszene von den 60ern bis in die 90er, ein Kaffeeklatsch von Café zu Café und auch Führungen zur Militärgeschichte, zum jüdischen Friedhof oder auch zu den Lautrer Brauereien. Gerade der Soundtrack KL dürfte für viele spannend sein. Da geht's zu Orten wie den Old Vienna, dem Café Roma oder dem Waschbrett. Termin am 12. August ist noch frei. Die beiden weiteren Führungen sind schon ausgebucht. Das heißt, jetzt schon mal anmelden, jetzt schon mal schnell sein und euch informieren auf der Website der Stadt Kaiserslautern oder eben bei der Touristinformation in Kaiserslautern über viele tolle Führungen in den kommenden Wochen.
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1: Ich bin Dirk Zeitler. Die USA haben ihre Blockade von iranischen Häfen wieder aufgenommen. Laut dem zuständigen Regionalkommando des US-Militärs sollen so Schiffe daran gehindert werden, iranische Häfen oder Küstengebiete anzusteuern oder sie zu verlassen. US-Präsident Trump hatte die Wiederaufnahme der Blockade zuvor angekündigt.
2: Seeblockade, Angriffswellen, iranische Vergeltungsschläge und steigende Ölpreise, der Konflikt eskaliert. In einem TV-Interview drohte Trump erneut mit der Bombardierung von Brücken und Kraftwerken im Iran nächste Woche. Zunächst sollen die massiven Angriffe auf Irans militärische Infrastruktur weitergehen. So lange, bis ich sage, dass es reicht, sagte Trump dem TV-Sender Fox. Von einer Gebühr in der Straße von Hormuz war er wieder abgerückt. Nun sollen die Golfstaaten mit Investitionen und Handel die Kosten für die Sicherung der Meerenge stemmen. Aus den USA, Tina Eck.
1: Heftige Unwetter haben am Abend die Region Nürnberg schwer getroffen. Nach Angaben der Feuerwehr rückten die Einsatzkräfte rund 1000 Mal aus, um umgestürzte Bäume zu beseitigen und vollgelaufene Keller auszupumpen. Nach Angaben der Einsatzkräfte gab es mehrere Verletzte. Zum Sport. Spanien hat das Endspiel der Fußballweltmeisterschaft erreicht. Der Europameister besiegte im Halbfinale in Arlington Frankreich mit 2:0 und spielte am Sonntag in East Rutherford um den Titel. Ihren Finalgegner ermitteln Titelverteidiger Argentinien und England heute Abend in Atlanta.
3: Ein verdienter Sieg der Spanier, die Frankreichs hochgelobte Offensive um Superstar Mbappé fast durchgängig kontrollieren, schon nach 22 Minuten die Führung durch Oyarzabal per Strafstoß, Porro besorgt nach 58 Minuten den zweiten Treffer. Spanien liefert auf den Punkt die beste Turnierleistung ab und kann nun entspannt verfolgen, ob sich heute im anderen Halbfinale Messis Argentinier oder England um Kane und Bellingham durchsetzt. Thomas Thonfeld, Sportredaktion.
1: Auf dem Weg zu einem Engagement von Jürgen Klopp als Bundestrainer haben DFB-Präsident Neuendorf und Red Bull-Chef Mitzlaff anscheinend eine Lösung gefunden. Konkrete Ergebnisse über das Treffen in München wurden zunächst nicht veröffentlicht. Knackpunkt der Gespräche war Klopps Vertrag als Head of Global Soccer bei Red Bull. In dieser Funktion ist er noch bis 2029 an Red Bull gebunden.
0: Und jetzt noch mehr Informationen aus unserer Region.
4: Mit Max Wischermann. Schönen guten Morgen. Vollsperrung in der Von-Miller-Straße in Kaiserslautern wegen Bauarbeiten. Außerdem in den Regionalnachrichten um halb Revisionen nach Urteil im Fall des getöteten Zugbegleiters am Landgericht und Felsenwald in Pirmasens zählt zu Deutschlands schönsten Wanderwegen. Ausführliche Nachrichten aus der Region gibt's wieder um halb.
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5: Blick auf die Straßen sieht aktuell ganz gut aus. Keine großen Probleme, keine großen Staus. Wir wünschen euch eine gute und auch sichere Fahrt. Kommt gut an, liebe Autofahrer.
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5: Blitzer haben wir derzeit noch keine gemeldet bekommen. Falls ihr aber welche unterwegs entdeckt, dann einfach an uns schicken. 0631 7500 4x die 7 per WhatsApp oder ins Studio anrufen.
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5: Kurz nach neun, wir sind in unserer Urlaubs- und Sommertippswoche drin. Kollege Andi hat sich mal schlau gemacht in vielen Themen, die uns vielleicht im Urlaub belasten oder die wir vielleicht ein bisschen cooler und besser machen können. Zum Beispiel Handy. Das wird mal ganz schnell heiß in der Sonne. Aber da gibt es ein paar Tipps, wie man das schnell mal wieder runterkühlen kann. Und den Tipp, den hat er gleich für uns. Noch zwei Songs.
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1: Halbzeit bei unserer Wochenserie rund um Sonne, Strand und See. Wenn wir auf dem Handtuch liegen, darf das Smartphone für die perfekte Musik oder das Urlaubsfoto natürlich nicht fehlen. Aber jetzt mal Hand aufs Herz, wer von euch hat auch schon mal die fiese Warnung auf dem Bildschirm gehabt? Temperatur zu hoch, Telefon muss abkühlen. Ja, unser Andi weiß Bescheid, wie dem Handy am Strand Schatten gespendet werden kann. Also Andi, erzähl mal, wie verhindern wir dem Smartphone Hitzeschock?
2: Der größte Fehler ist, das Handy auf dem Handtuch in der prallen Sonne liegen zu lassen. Oder noch schlimmer, es unter das Kissen zu schieben, wo sich die Hitze staut. Mein Hack: winkelt das Smartphone einfach locker in ein helles, trockenes T-Shirt oder packt es in die schattige Innentasche eurer Strandtasche, die auf dem Boden steht. Und ganz wichtig, schaltet am Strand den Flugmodus ein, wenn ihr keine Nachrichten braucht. Bei schlechtem Empfang am See sucht das Handy nämlich ununterbrochen nach Netz und wird dadurch von innen heraus kochend heiß. Flugmodus an, Akku geschont und das Handy bleibt cool.
1: Flugmodus an, das sorgt am Strand ja sowieso für die beste Entspannung. Morgen biegen wir auf die Zielgerade unserer Sommerwoche und kümmern uns um den perfekten Liegeplatz. Wir verraten euch den Trick, wie euer Strandtuch nie wieder bei der kleinsten Böe wegfliegt.
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1: Mit Max Wischermann. Schönen guten Morgen. In Kaiserslautern wird ab dem kommenden Montag die Von-Miller-Straße saniert. Die Bauarbeiten dauern nach Angaben der Stadt voraussichtlich 2,5 Wochen. Betroffen ist der Abschnitt zwischen der Lieferzufahrt von IKEA und dem Parkplatz am Opelwerk Portal 1. Während der Arbeiten ist dieser Bereich für den Verkehr voll gesperrt. Der Wagenverkauf am Opel Portal 1 bleibt jedoch jederzeit aus einer Fahrtrichtung erreichbar. Bei der Sanierung wird die Fahrbahndecke erneuert und teilweise auch die darunterliegende Asphaltschicht ausgetauscht. Außerdem werden mehrere Schachtabdeckungen ersetzt. Nach dem Urteil im Fall des getöteten Zugbegleiters geht der Prozess in die nächste Runde. Sowohl zwei Vertreter der Nebenklage als auch die Verteidigung haben Revision eingelegt. Damit wird der Bundesgerichtshof das Urteil auf mögliche Rechtsfehler prüfen. Das Landgericht Zweibrücken hatte den 26-jährigen Angeklagten zu 10 Jahren Haft verurteilt. Er soll einen 36 Jahre alten Zugbegleiter bei einer Ticketkontrolle so schwer verletzt haben, dass dieser später an den Folgen einer Hirnblutung starb. Das Gericht sah keinen Tötungsvorsatz und verurteilte den Mann wegen Körperverletzung mit Todesfolge. Der Premium-Wanderweg Felsenwald bei Pirmasens gehört zu den schönsten Wanderwegen Deutschlands. Bei der Wahl des Wandermagazins belegte die 13,6 Kilometer lange Tagestour den 3. Platz. Mehr als 5000 Teilnehmer stimmten für den Wanderweg im Pfälzerwald. Insgesamt standen 10 Tagestouren aus ganz Deutschland zur Wahl. Den 1. Platz belegte ein Wanderweg im Bayerischen Wald vor der Vulkaneifel. Die Auszeichnung bringe dem Felsenwald bundesweite Aufmerksamkeit als Ausflugsziel, so der erste Beigeordnete Dennis Klauer. Die Stadt hoffe deshalb auf noch mehr Gäste in der Region. Zum Sport. Der 1. FC Kaiserslautern muss Geldstrafen von insgesamt 188.190 Euro zahlen. Das hat das Sportgericht des Deutschen Fußballbundes entschieden. Grund ist das unsportliche Verhalten von FCK-Fans bei 4 Auswärtsspielen in diesem Jahr. Die höchsten Strafen entfallen auf die Spiele in Bochum und Kiel. Ein Teil der Summe darf der Verein für Sicherheits- und Gewaltpräventionsmaßnahmen verwenden. Der FCK verurteilt das Verhalten erneut. Außerdem will der Verein mögliche Einzeltäter identifizieren und gegebenenfalls zur Kasse bitten.
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2: Auf den Straßen ist alles in Ordnung. Keine Staus der Zeit. Ihr kommt gut durch. Wir wünschen euch eine gute und sichere Fahrt, liebe Autofahrer.
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2: Aktuell keine Blitze bei uns. Falls ihr welche entdeckt, dann gerne reinschicken. 0631 75 00 4x die 7.
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2: Heute Abend wird der Volkspark zur kleinen Jazz-Oase. Beim Sommerswing gibt's handgemachte Jazz- und Bluesmusik unter freiem Himmel. Los geht's ab 19 Uhr im Volkspark Kaiserslautern. Die Tickets gibt's für knapp 6 Euro unter sommerswing.de. In Pirmasens gibt's Feierabendmusik, Pfälzer Schorle und was Leckeres dazu. Morgen spielt nämlich The Red Couch im Neuferpark. Los geht's Donnerstag um 17 Uhr in der Zeppelinstraße 60. Eintritt frei, Tickets braucht ihr keine. Und heute Abend gibt's in Zweibrücken eine Zeitreise, ganz ohne Geschichtsbuchstress. Dr. Andreas Becker stellt sein ausgezeichnetes Buch über Obermoschel während der Französischen Revolution vor. Beginn ist um 19 Uhr im Herzogsaal im Stadtmuseum in der Herzogstraße 9-11. Eintritt frei. Habt ihr noch was für die Veranstaltungstipps? Dann gerne reinschicken an die 0631 7500 4x7.
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0: In Hirschhorn gibt's gerade 24 Grad, Tröben meldet 24 Grad und Althornbach liegt bei 24 Grad.
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2: Ich bin Dirk Zeitler. US-Präsident Trump hat dem Iran mit Angriffen auf die zivile Infrastruktur des Landes gedroht. Nächste Woche würden alle Kraftwerke und Brücken zerstört, es sei denn, sie kommen an den Verhandlungstisch und verhandeln, sagte er in einem Interview des US-Senders Fox News.
3: Schon im April hatte Trump dem Iran mit Vernichtung gedroht. Damals lenkte die Führung in Teheran ein und beide Kriegsparteien vereinbarten eine Waffenruhe. Heute dagegen sind die Fronten verhärtet. Auch das iranische Militär scheint bereit, größere Risiken einzugehen, um seine Kontrolle über die Straße von Hormuz zu sichern. Experten warnen deshalb, der Krieg könnte erneut mehrere Wochen dauern. Damit wächst die Sorge vor einer weiteren Eskalation in der gesamten Region. Aus Teheran, Arne Bentsch.
2: Heftige Unwetter haben die Region Nürnberg am Abend schwer getroffen. Es gibt mehrere Verletzte. Nach Angaben der Feuerwehr gingen innerhalb von 5 Stunden fast 3000 Notrufe ein. Daraus entstanden rund 1000 Feuerwehreinsätze in Nürnberg, Fürth und Erlangen.
4: Das Ende einer Hitzewelle ist oft verbunden mit heftigen Unwettern. Die ganze Nacht sind die Rettungskräfte im Dauereinsatz, pumpen vollgelaufene Keller leer oder räumen umgestürzte Bäume zur Seite. Auch Autos und Gebäude werden von Bäumen getroffen, mehrere Menschen eingeklemmt. Der Flugverkehr am Airport Nürnberg wird für 80 Minuten eingestellt. 7 Flüge sind betroffen. An einer Grundschule im Landkreis Nürnberger Land fällt der Präsenzunterricht heute wegen umgestürzter Bäume und herabfallender Äste aus. Uli Reitinger, Nachrichtenredaktion.
2: Bei Razzien wegen mutmaßlichen Drogenschmuggels in die Justizvollzugsanstalt Rheinbach bei Bonn haben Ermittler in Privatwohnungen unter anderem Kokain und Amphetamine gefunden. Die 8 beschuldigten JVA-Bediensteten wurden laut Ministerium suspendiert. In insgesamt 8 Wohnungen beschlagnahmten die Ermittler Dutzende Beweismittel, vor allem Handys, Laptops und Schriftsätze. Zum Sport. Spanien hat das Endspiel der Fußballweltmeisterschaft erreicht. Der Europameister besiegt im Halbfinale in Arlington Frankreich mit 2:0 und spielt am Sonntag in East Rutherford um den Titel. Ihren Finalgegner ermitteln Titelverteidiger Argentinien und England heute Abend in Atlanta.
1: Und jetzt noch mehr Informationen aus unserer Region.
5: Mit Max Wischermann. Schönen guten Tag. Vollsperrung in der Von-Miller-Straße in Kaiserslautern wegen Bauarbeiten. Außerdem in den Regionalnachrichten um 9:30. Revisionen nach Urteil im Fall des getöteten Zugbegleiters am Landgericht. Und Felsenwald in Pirmasens zählt zu Deutschlands schönsten Wanderwegen. Ausführliche Nachrichten aus der Region gibt's wieder um 9:30.
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0: Bei uns von Kaiserslautern über Pirmasens bis Zweibrücken startet der Tag warm und meist nur locker bewölkt. Mit 23 bis 24 Grad schon am Vormittag. Heute geht's rauf auf 27 bis knapp 29 Grad. Morgen knackt's dann stellenweise die 30er-Marke. Aber Achtung, am Nachmittag kann's regional kräftig krachen mit Gewittern. Teils sogar mit kleinem Hagel. Also lieber den Himmel im Blick behalten und den Grillplan nicht zu spät ansetzen.
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6: Blick auf die Straßen sieht aktuell ganz gut aus. Keine großen Probleme, keine großen Staus. Wir wünschen euch eine gute und auch sichere Fahrt. Kommt gut an, liebe Autofahrer.
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6: Blitzer haben wir gemeldet bekommen von Thomas aus Kaiserslautern. Der meldet den Blitzer im Kasimirring, wenn ihr in Richtung Gersweiler Weg unterwegs seid. Dort bitte Fuß vom Gas und natürlich, wenn ihr noch was entdeckt, einfach an uns melden. 0631 7500 und 4x die 7.
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6: Kurz nach 10 die Antenne hier und es ist Mittwoch, da schauen wir mal in Richtung Wochenende, denn ab 12 am Samstag, da gibt es unsere Kochsendung mit unserem Koch Peter Schaaf und Ernährungsexpertin Eva Spätzöllner und was wir dafür schon mal vielleicht einkaufen sollten und was wir zubereiten werden, darüber reden wir gleich nach 2 Songs.
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0: Gut, ihr Lieben, was machen wir denn Schönes am Wochenende?
1: Du willst dir nichts vorstellen, was Sommerliches.
0: Was?
2: Nein.
0: Ja, verrückt. Das mitten im Winter.
1: Oh, mir fällt gerade ein, Eisbergsalat wäre auch was Schönes.
0: Eisbergsalat, ja.
2: Zur Abkühlung. Es gibt sommerlichen Linsensalat mit Nektarinen.
0: Ei, ja. Sommerlicher Linsensalat mit Nektarinen.
1: Mhm. Sie weiß es schon.
0: Davon gehe ich aus, dass die Eva das weiß. Ich bin ja immer der überrascht wird von euch. Ja, aber das hört sich doch auch schon wieder in die Richtung gesund an.
2: Passt.
0: Sommerlich ist wahrscheinlich oft gesund, ne?
1: Ich sag mal so, ich habe nicht mit Absicht schlecht gekocht.
0: Das freut uns. Gut, dann gibt es die Einkaufsliste auf unserer Homepage und am Wochenende sagen wir euch, wie wir das zubereiten.
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0: In Hirschhorn gibt's gerade 24 Grad, Tröben meldet 24 Grad und Althornbach liegt bei 24 Grad.
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2: Mit Max Wischermann. Schönen guten Tag. In Kaiserslautern wird ab dem kommenden Montag die Von-Miller-Straße saniert. Die Bauarbeiten dauern nach Angaben der Stadt voraussichtlich 2,5 Wochen. Betroffen ist der Abschnitt zwischen der Lieferzufahrt von IKEA und dem Parkplatz am Opelwerk Portal 1. Während der Arbeiten ist dieser Bereich für den Verkehr voll gesperrt. Der Wagenverkauf am Opel Portal 1 bleibt jedoch jederzeit aus einer Fahrtrichtung erreichbar. Bei der Sanierung wird die Fahrbahndecke erneuert und teilweise auch die darunter liegende Asphaltschicht ausgetauscht. Außerdem werden mehrere Schachtabdeckungen ersetzt. Nach dem Urteil im Fall des getöteten Zugbegleiters geht der Prozess in die nächste Runde. Sowohl zwei Vertreter der Nebenklage als auch die Verteidigung haben Revision eingelegt. Damit wird der Bundesgerichtshof das Urteil auf mögliche Rechtsfehler prüfen. Das Landgericht Zweibrücken hatte den 26-jährigen Angeklagten zu 10 Jahren Haft verurteilt. Er soll einen 36 Jahre alten Zugbegleiter bei einer Ticketkontrolle so schwer verletzt haben, dass dieser später an den Folgen einer Hirnblutung starb. Das Gericht sah keinen Tötungsvorsatz und verurteilte den Mann wegen Körperverletzung mit Todesfolge. Der Premium-Wanderweg Felsenwald bei Pirmasens gehört zu den schönsten Wanderwegen Deutschlands. Bei der Wahl des Wandermagazins belegte die 13,6 Kilometer lange Tagestour den 3. Platz. Mehr als 5000 Teilnehmer stimmten für den Wanderweg im Pfälzerwald. Insgesamt standen 10 Tagestouren aus ganz Deutschland zur Wahl. Den 1. Platz belegte ein Wanderweg im Bayerischen Wald vor der Vulkaneifel. Die Auszeichnung bringe dem Felsenwald bundesweite Aufmerksamkeit als Ausflugsziel, so der erste Beigeordnete Dennis Klauer. Die Stadt hoffe deshalb auf noch mehr Gäste in der Region. Zum Sport. Der 1. FC Kaiserslautern muss Geldstrafen von insgesamt 188.190 Euro zahlen. Das hat das Sportgericht des Deutschen Fußballbundes entschieden. Grund ist das unsportliche Verhalten von FCK-Fans bei 4 Auswärtsspielen in diesem Jahr. Die höchsten Strafen entfallen auf die Spiele in Bochum und Kiel. Ein Teil der Summe darf der Verein für Sicherheits- und Gewaltpräventionsmaßnahmen verwenden. Der FCK verurteilt das Verhalten erneut. Außerdem will der Verein mögliche Einzeltäter identifizieren und gegebenenfalls zur Kasse bitten.
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0: Bei uns von Kaiserslautern über Pirmasens bis Zweibrücken startet der Tag warm und meist nur locker bewölkt. Mit 23 bis 24 Grad schon am Vormittag. Heute geht's rauf auf 27 bis knapp 29 Grad. Morgen knackt's dann stellenweise die 30er-Marke. Aber Achtung, am Nachmittag kann's regional kräftig krachen mit Gewittern. Teils sogar mit kleinem Hagel. Also lieber den Himmel im Blick behalten und den Grillplan nicht zu spät ansetzen.
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3: Auf den Straßen ist alles in Ordnung. Keine Staus der Zeit. Ihr kommt gut durch. Wir wünschen euch eine gute und sichere Fahrt, liebe Autofahrer.
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3: Achtung, Blitzer im Kasimirring mit geknipst. Und zwar in Kaiserslautern, Fahrtrichtung Gersweiler Weg. Dort bitte Fuß vom Gas. Und wenn ihr noch was entdeckt unterwegs, dann einfach an uns schicken. 0631 75 00 4 mal die 7.
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0: In Balborn liegen wir bei 27 Grad, Winzeln meldet 24 Grad und in Riedelberg gibt's 25 Grad.
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2: Ich bin Dirk Zeitler. Ein schweres Unwetter mit Hagel hat am frühen Morgen in Reutlingen Straßen überflutet und einen stundenlangen Einsatz von Feuerwehr und Polizei ausgelöst. Am Abend hatten heftige Unwetter bereits die Region Nürnberg

0: schwer getroffen. Es gibt mehrere Verletzte.
1: Das Ende einer Hitzewelle ist oft verbunden mit heftigen Unwettern. Die ganze Nacht sind die Rettungskräfte im Dauereinsatz, pumpen vollgelaufene Keller leer oder räumen umgestürzte Bäume zur Seite. Auch Autos und Gebäude werden von Bäumen getroffen, mehrere Menschen eingeklemmt. Der Flugverkehr am Airport Nürnberg wird für 80 Minuten eingestellt, 7 Flüge sind betroffen. Uli Reitinger, Nachrichtenredaktion.
0: Bei den nächtlichen US-Angriffen ist nach Darstellung iranischer Staatsmedien ein Weizensilo getroffen worden. Der Vorfall habe sich nahe der Grenze zum Irak ereignet, wie der staatliche Rundfunk berichtet. Auch die Revolutionsgarden, Irans mächtigste Militärorganisation, warfen den USA die Bombardierung ziviler Einrichtungen vor. Die Angaben konnten zunächst nicht unabhängig überprüft werden. Intensiver Austausch und schnelle Informationen, aber auch Hass, Mobbing, Fake News und drastische Bilder. Jugendliche empfinden Social Media als ständiges Wechselspiel zwischen positiven Erlebnissen und belastenden Erfahrungen. Das zeigt die Jim-Plus-Studie des Medienpädagogischen Forschungsverbands Südwest.
2: Für rund 80% der Jugendlichen sind soziale Medien ein wichtiger Zugang zu Wissen und etwa die Hälfte von ihnen berichtet, sich dort verstanden zu fühlen. Gleichzeitig lenke Social Media sich von wichtigen Dingen ab und raube ihnen Zeit für Erholung und Freizeitaktivitäten. Als besonders belastend nehmen die jungen Menschen unter anderem ungewollte Nacktbilder, Mobbing und drastische Gewaltdarstellungen wahr. Ein Social Media Verbot sehen viele Jugendliche aber trotzdem skeptisch, weil sie Zweifel daran haben, dass das wirkt. Rückblickend empfiehlt aber die Hälfte zumindest ein höheres Einstiegsalter. Fiona Reinhardt, Nachrichtenredaktion.
0: Zum Sport. Die Entscheidung für Jürgen Klopp als Bundestrainer geht in die finale Phase. Nach dem Spitzentreffen von DFB-Präsident Neuendorf und seinem Stellvertreter Watzke mit Red Bull-Chef Minzlaff werden heute die entscheidenden Verbandsfunktionäre über den Stand der Verhandlungen informiert. Nur mit Zustimmung der Funktionäre kann Klopp letztlich zum Nachfolger von Julian Nagelsmann als Bundestrainer berufen werden.
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4: Heute bleibt's bei uns von Kaiserslautern über Pirmasens bis Zweibrücken erstmal schwülwarm und meist bedeckt. Mit Temperaturen um die 25 bis 28 Grad. Am Nachmittag kann's dann regional ordentlich knistern. Kurze Gewitter, stellenweise auch mal mit Hagel sind dabei. Morgen wird's nochmal heißer, mit bis zu 30 Grad, bevor am späten Nachmittag die nächste Schauer- und Gewitterrunde anrollt. Wer raus muss, sollte den Tag am besten eher früh oder später nutzen.
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5: Blick auf die Straßen sieht aktuell ganz gut aus. Keine großen Probleme, keine großen Staus. Wir wünschen euch eine gute und auch sichere Fahrt. Kommt gut an, liebe Autofahrer.
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5: Blitzer haben wir gemeldet bekommen von Thomas aus Kaiserslautern. Der meldet den Blitzer im Kasimirring, wenn ihr in Richtung Gersweiler Weg unterwegs seid. Dort bitte Fuß vom Gas und natürlich, wenn ihr noch was entdeckt, einfach an uns melden. 0631 7500 und 4x die 7.
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5: Kurz nach 11, hier ist die Antenne, hier sind die besten Hits aller Zeiten. Schönen Mittwoch, jetzt hier viel Spaß mit Lionel Richie, Dancing on the Ceiling.
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0: In Balborn liegen wir bei 27 Grad, Winzeln meldet 24 Grad und in Riedelberg gibt's 25 Grad.
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2: Mit Max Wischermann. Schönen guten Tag. In Kaiserslautern wird ab dem kommenden Montag die Von-Miller-Straße saniert. Die Bauarbeiten dauern nach Angaben der Stadt voraussichtlich 2,5 Wochen. Betroffen ist der Abschnitt zwischen der Lieferzufahrt von IKEA und dem Parkplatz am Opelwerk Portal 1. Während der Arbeiten ist dieser Bereich für den Verkehr voll gesperrt. Der Wagenverkauf am Opel Portal 1 bleibt jedoch jederzeit aus einer Fahrtrichtung erreichbar. Bei der Sanierung wird die Fahrbahndecke erneuert und teilweise auch die darunterliegende Asphaltschicht ausgetauscht. Außerdem werden mehrere Schachtabdeckungen ersetzt. Nach dem Urteil im Fall des getöteten Zugbegleiters geht der Prozess in die nächste Runde. Sowohl zwei Vertreter der Nebenklage als auch die Verteidigung haben Revision eingelegt. Damit wird der Bundesgerichtshof das Urteil auf mögliche Rechtsfehler prüfen. Das Landgericht Zweibrücken hatte den 26-jährigen Angeklagten zu 10 Jahren Haft verurteilt. Er soll einen 36 Jahre alten Zugbegleiter bei einer Ticketkontrolle so schwer verletzt haben, dass dieser später an den Folgen einer Hirnblutung starb. Das Gericht sah keinen Tötungsvorsatz und verurteilte den Mann wegen Körperverletzung mit Todesfolge. Der Premium-Wanderweg Felsenwald bei Pirmasens gehört zu den schönsten Wanderwegen Deutschlands. Bei der Wahl des Wandermagazins belegte die 13,6 Kilometer lange Tagestour den dritten Platz. Mehr als 5000 Teilnehmer stimmten für den Wanderweg im Pfälzerwald. Insgesamt standen 10 Tagestouren aus ganz Deutschland zur Wahl. Den ersten Platz belegte ein Wanderweg im Bayerischen Wald vor der Vulkaneifel. Die Auszeichnung bringe dem Felsenwald bundesweite Aufmerksamkeit als Ausflugsziel, so der erste Beigeordnete Dennis Klauer. Die Stadt hoffe deshalb auf noch mehr Gäste in der Region. Zum Sport. Der erste FC Kaiserslautern muss Geldstrafen von insgesamt 188.190 Euro zahlen. Das hat das Sportgericht des Deutschen Fußballbundes entschieden. Grund ist das unsportliche Verhalten von FCK-Fans bei 4 Auswärtsspielen in diesem Jahr. Die höchsten Strafen entfallen auf die Spiele in Bochum und Kiel. Ein Teil der Summe darf der Verein für Sicherheits- und Gewaltpräventionsmaßnahmen verwenden. Der FCK verurteilt das Verhalten erneut. Außerdem will der Verein mögliche Einzeltäter identifizieren und gegebenenfalls zur Kasse bitten.
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0: Heute bleibt es bei uns von Kaiserslautern über Pirmasens bis Zweibrücken erstmal schwülwarm und meist bedeckt. Mit Temperaturen um die 25 bis 28 Grad. Am Nachmittag kann es dann regional ordentlich knistern. Kurze Gewitter, stellenweise auch mal mit Hagel, sind dabei. Morgen wird es nochmal heißer, mit bis zu 30 Grad, bevor am späten Nachmittag die nächste Schauer- und Gewitterrunde anrollt. Wer raus muss, sollte den Tag am besten eher früh oder später nutzen.
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3: Auf den Straßen ist alles in Ordnung, keine Staus der Zeit. Ihr kommt gut durch. Wir wünschen euch eine gute und sichere Fahrt, liebe Autofahrer.
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3: Achtung, Blitzer im Kasimirring wird geknipst und zwar in Kaiserslautern, Fahrtrichtung Gersweiler Weg. Dort bitte Fuß vom Gas und wenn ihr noch was entdeckt unterwegs, dann einfach an uns schicken. 0631 75 00 4x die 7.
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0: Hallo zusammen, hier ist eure Antenne und wir beantworten mal wieder eine eurer Fragen in Warum ist das so? Die heutige Frage kommt von Corinna aus Zweibrücken. Die wollte gerne mal wissen, warum sagt man eigentlich Korinthenkacker? Die Antwort gibt's jetzt.
1: Ich hab gar nichts verstanden.
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3: Entschuldigt jetzt schon mal den Ausdruck, aber so heißt es nun mal, Korinthenkacker ist ein sehr kleinlicher und auch penibler, meist auch sehr rechthaberischer Mensch, dem man es eigentlich nie so richtig recht machen kann. Warum aber der Ausdruck mit den Korinthen? Naja, der Begriff Korinthe, den gibt es schon seit dem 15. Jahrhundert und beschreibt eine kleine, dunkle Rosine, also eine getrocknete Traube, benannt nach der gleichnamigen griechischen Hafenstadt Korinth, aus der die kleinen Rosinen eben verschifft wurden. Die Redewendung mit dem Korinthenkacker ist aber erst seit circa dem 19. Jahrhundert belegt. Man hat sich bildlich vorgestellt, dass manche Menschen so kleinlich waren, dass sie es sogar auf der Toilette fertigbrachten, gleich große, rosinenförmige Köttel zu verrichten, und daher kommt auch der Ausdruck Korinthenkacker.
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1: Wie kommt man eigentlich zu besserem Schlaf und was haben stromlose Magnetfelder damit zu tun? 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Der hat ein Buch über die Wirkung der sogenannten Kleinschen Felder geschrieben.
2: Ein Schlaf ohne Schmerzen, mehr Energie im Alltag und das ganz ohne Strom oder Medikamente. Was nach Wunschdenken klingt, ist laut dem Journalisten Dieter Becker Realität. Aus persönlichem Anlass ist er auf eine besondere Technologie gestoßen.
3: Aufmerksam wurde ich auf die Kleinschen Felder durch einen Vortrag zu den Themen Schlafen und Schmerzen. Aus damals dringend gebotenem Anlass, meine Mutter litt unter anderem an Schmerzen, hatte ich für meine Mutter eine Schlafauflage besorgt, mit dem Ergebnis, dass die Schmerzen bei ihr Schritt für Schritt ohne Tabletten vergingen und das ganz ohne Medikamente und somit nebenwirkungsfrei.
2: Und tatsächlich gibt es laut Becker zahlreiche Berichte von Menschen, die durch die stromlose Magnetfeldtechnologie besser schlafen, weniger Schmerzen haben oder sich einfach fitter fühlen.
3: Eine Frau, Doris Schwengeler, berichtete mir, dass sie dank Kleinscher Felder nach 30 schlaflosen Jahren endlich wieder ein- und durchschlafen kann. Ein Arzt erzählte mir, dass bei einem Diabetespatienten durch das tägliche Tragen der Kleinschen Felder Einlegesohlen die optimale Durchblutung wieder einsetzte und dadurch konnte sogar eine geplante Fußamputation wegen diabetischem Fuß abgesagt werden.
2: Auch im Spitzensport hat sich die Technologie längst rumgesprochen, ob zur Regeneration, zur Leistungssteigerung oder zur Vorbeugung von Verletzungen.
3: Zu den begeisterten Nutzern und Anwendern der Kleinschen Felder gehören unter anderem auch die Olympiasiegerin im Bogenschießen Lisa Unruh aus Berlin, der Boxweltmeister Senat Gashi und Kanu-Weltmeister Tamas Grossmann und viele andere mehr.
2: Und wie funktioniert das Ganze eigentlich? Die Antwort: Es geht um natürliche Resonanz, die unsere Körperzellen in Schwung bringt.
3: Die Technologie bewirkt unter anderem eine erhebliche Leistungssteigerung der Zellen, eine bessere Fließfähigkeit des Blutes und die Technologie sorgt für eine Zunahme der Mitochondrien, die als Kraftwerke der Zellen bezeichnet werden. Damit optimieren sie die Durchblutung und die Sauerstoffversorgung.
1: Ob Rückenschmerzen, Schlafprobleme oder einfach mehr Energie im Alltag, Kleinsche Felder könnten die Lösung sein. 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

0: Paderborn gibt es gerade 28 Grad, Kröppen liegt bei 25 und Wiesbach meldet 27 Grad.
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2: Ich bin Dirk Zeitler. Tanken wird immer teurer. Vor allem Diesel hat sich auf Wochensicht massiv verteuert. Das geht aus Daten des ADAC hervor. Im bundesweiten Tagesdurchschnitt des Dienstags kostete ein Liter des Kraftstoffes 2,07 Euro. Das waren fast 12 Cent mehr als noch am Dienstag vor einer Woche. Auch Superbenzin legte deutlich zu. Der ADAC bewertet die aktuellen Spritpreise als zu hoch. US-Präsident Trump hat dem Iran mit Angriffen auf die zivile Infrastruktur des Landes gedroht. Nächste Woche würden alle Kraftwerke und Brücken zerstört, es sei denn, sie kommen an den Verhandlungstisch und verhandeln, sagte er in einem Interview des US-Senders Fox News.
3: Schon im April hatte Trump dem Iran mit Vernichtung gedroht. Damals lenkte die Führung in Teheran ein und beide Kriegsparteien vereinbarten eine Waffenruhe. Heute dagegen sind die Fronten verhärtet. Auch das iranische Militär scheint bereit, größere Risiken einzugehen, um seine Kontrolle über die Straße von Hormuz zu sichern. Experten warnen deshalb, der Krieg könnte erneut mehrere Wochen dauern. Damit wächst die Sorge vor einer weiteren Eskalation in der gesamten Region. Aus Teheran, Arne Bentsch.
2: Mit einem Großaufgebot ist die Polizei in NRW und den Niederlanden gegen mutmaßliche Drogenhersteller vorgegangen. Mehrere Verdächtige wurden festgenommen.
4: Mehrere hundert Einsatzkräfte nahmen insgesamt 13 Objekte ins Visier. Drei per Haftbefehl gesuchte Verdächtige wurden festgenommen, außerdem weitere Personen, die vor Ort

0: angetroffen wurden. Gegen 9 deutsche und niederländische Beschuldigte wird ermittelt. Sie sollen seit dem vergangenen Jahr Grundstoffe für die Herstellung von Amphetamin in großem Stil beschafft und mehrere Drogenlabore betrieben haben. An der Razzia waren auch Europol, das LKA Nordrhein-Westfalen und das Bundeskriminalamt beteiligt. Thomas Bleskin, Nachrichtenredaktion.
1: Ein schweres Unwetter mit Hagel hat am frühen Morgen in Reutlingen Straßen überflutet und einen stundenlangen Einsatz von Feuerwehr und Polizei ausgelöst. Am Abend hatten heftige Unwetter bereits die Region Nürnberg schwer getroffen. Es gibt mehrere Verletzte.
2: Und jetzt noch mehr Informationen aus unserer Region.
3: Mit Max Wischermann. Schönen guten Tag. Vollsperrung in der Von-Miller-Straße in Kaiserslautern wegen Bauarbeiten. Außerdem in den Regionalnachrichten um 9:30. Revisionen nach Urteil im Fall des getöteten Zugbegleiters am Landgericht. Und Felsenwald in Pirmasens zählt zu Deutschlands schönsten Wanderwegen. Ausführliche Nachrichten aus der Region gibt's wieder um 9:30.
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4: Bei uns von Kaiserslautern über Pirmasens bis Zweibrücken wird's heute warm mit 25 bis 28 Grad und erstmal ziemlich wolkig. Am Morgen von morgen legt der Sommer dann richtig los mit knapp 30 Grad. Aber am Nachmittag ziehen in der Region auch mal kräftige Gewitter durch, teils mit Schauer und kleinem Hagel. Heißt für euch, heute locker bleiben, morgen den Himmel im Blick behalten und die Wetter-App lieber griffbereit haben.
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5: Blick auf die Straßen sieht aktuell ganz gut aus. Keine großen Probleme, keine großen Staus. Wir wünschen euch eine gute und auch sichere Fahrt. Kommt gut an, liebe Autofahrer.
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5: Blitzer haben wir gemeldet bekommen von Thomas aus Kaiserslautern. Der meldet den Blitzer im Kasimirring, wenn ihr in Richtung Gersweiler Weg unterwegs seid. Dort bitte Fuß vom Gas und natürlich, wenn ihr noch was entdeckt, einfach an uns melden. 0631 7500 und 4x die 7.
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5: Es ist kurz nach 12, hier ist eure Antenne. Schön, dass ihr mit dabei seid. Ja, wir starten in die nächste Stunde rein und zwar mit wunderbarem Sound. Natürlich haben wir sie für euch auch heute wieder mit am Start, die besten Hits aller Zeiten. Geiler Sound gibt's von Miles Smith gleich und zwar mit Stargazing. Alphaville macht den Anfang mit Sounds Like a Melody und ich wünsche euch einen tollen Mittwoch.
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0: Halbzeit bei unserer Wochenserie rund um Sonne, Strand und See. Wenn wir auf dem Handtuch liegen, darf das Smartphone für die perfekte Musik oder das Urlaubsfoto natürlich nicht fehlen. Aber jetzt mal Hand aufs Herz, wer von euch hat auch schon mal die fiese Warnung auf dem Bildschirm gehabt? Temperatur zu hoch, Telefon muss abkühlen. Ja, unser Andi weiß Bescheid, wie dem Handy am Strand Schatten gespendet werden kann. Also Andi, erzähl mal, wie verhindern wir dem Smartphone Hitzeschock?
1: Der größte Fehler ist, das Handy auf dem Handtuch in der prallen Sonne liegen zu lassen. Oder noch schlimmer, es unter das Kissen zu schieben, wo sich die Hitze staut. Mein Hack: winkelt das Smartphone einfach locker in ein helles, trockenes T-Shirt oder packt es in die schattige Innentasche eurer Strandtasche, die auf dem Boden steht. Und ganz wichtig, schaltet am Strand den Flugmodus ein, wenn ihr keine Nachrichten braucht. Bei schlechtem Empfang am See sucht das Handy nämlich ununterbrochen nach Netz und wird dadurch von innen heraus kochend heiß. Flugmodus an, Akku geschont und das Handy bleibt cool.
0: Flugmodus an, das sorgt am Strand ja sowieso für die beste Entspannung. Morgen biegen wir auf die Zielgerade unserer Sommerwoche und kümmern uns um den perfekten Liegeplatz. Wir verraten euch den Trick, wie euer Strandtuch nie wieder bei der kleinsten Böe wegfliegt.
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0: Paderborn gibt es gerade 28 Grad, Kröppen liegt bei 25 und Wiesbach meldet 27 Grad.
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2: Mit Max Wischermann. Schönen guten Tag. In Kaiserslautern wird ab dem kommenden Montag die Von-Miller-Straße saniert. Die Bauarbeiten dauern nach Angaben der Stadt voraussichtlich 2,5 Wochen. Betroffen ist der Abschnitt zwischen der Lieferzufahrt von IKEA und dem Parkplatz am Opelwerk Portal 1. Während der Arbeiten ist dieser Bereich für den Verkehr voll gesperrt. Der Wagenverkauf am Opel Portal 1 bleibt jedoch jederzeit aus einer Fahrtrichtung erreichbar. Bei der Sanierung wird die Fahrbahndecke erneuert und teilweise auch die darunter liegende Asphaltschicht ausgetauscht. Außerdem werden mehrere Schachtabdeckungen ersetzt. Nach dem Urteil im Fall des getöteten Zugbegleiters geht der Prozess in die nächste Runde. Sowohl zwei Vertreter der Nebenklage als auch die Verteidigung haben Revision eingelegt. Damit wird der Bundesgerichtshof das Urteil auf mögliche Rechtsfehler prüfen. Das Landgericht Zweibrücken hatte den 26-jährigen Angeklagten zu 10 Jahren Haft verurteilt. Er soll einen 36 Jahre alten Zugbegleiter bei einer Ticketkontrolle so schwer verletzt haben, dass dieser später an den Folgen einer Hirnblutung starb. Das Gericht sah keinen Tötungsvorsatz und verurteilte den Mann wegen Körperverletzung mit Todesfolge. Der Premium-Wanderweg Felsenwald bei Pirmasens gehört zu den schönsten Wanderwegen Deutschlands. Bei der Wahl des Wandermagazins belegte die 13,6 Kilometer lange Tagestour den 3. Platz. Mehr als 5000 Teilnehmer stimmten für den Wanderweg im Pfälzerwald. Insgesamt standen 10 Tagestouren aus ganz Deutschland zur Wahl. Den 1. Platz belegte ein Wanderweg im Bayerischen Wald vor der Vulkaneifel. Die Auszeichnung bringe dem Felsenwald bundesweite Aufmerksamkeit als Ausflugsziel, so der 1. Beigeordnete Dennis Klauer. Die Stadt hoffe deshalb auf noch mehr Gäste in der Region. Zum Sport. Der 1. FC Kaiserslautern muss Geldstrafen von insgesamt 188.190 Euro zahlen. Das hat das Sportgericht des Deutschen Fußballbundes entschieden. Grund ist das unsportliche Verhalten von FCK-Fans bei 4 Auswärtsspielen in diesem Jahr. Die höchsten Strafen entfallen auf die Spiele in Bochum und Kiel. Ein Teil der Summe darf der Verein für Sicherheits- und Gewaltpräventionsmaßnahmen verwenden. Der FCK verurteilt das Verhalten erneut. Außerdem will der Verein mögliche Einzeltäter identifizieren und gegebenenfalls zur Kasse bitten.
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0: Bei uns von Kaiserslautern über Pirmasens bis Zweibrücken wird's heute warm mit 25 bis 28 Grad und erstmal ziemlich wolkig. Am Morgen von morgen legt der Sommer dann richtig los mit knapp 30 Grad. Aber am Nachmittag ziehen in der Region auch mal kräftige Gewitter durch, teils mit Schauer und kleinem Hagel. Heißt für euch, heute locker bleiben, morgen den Himmel im Blick behalten und die Wetter-App lieber griffbereit haben.
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3: Auf den Straßen ist alles in Ordnung. Keine Staus derzeit. Ihr kommt gut durch. Wir wünschen euch eine gute und sichere Fahrt, liebe Autofahrer.
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3: Achtung, Blitzer im Kasimirring wird geknipst und zwar in Kaiserslautern, Fahrtrichtung Gersweiler Weg. Dort bitte Fuß vom Gas und wenn ihr noch was entdeckt unterwegs, dann einfach an uns schicken. 0631 75 00 4x die 7.
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1: Ein Hund im rosa Tüllkleid, frisch verheiratetes Paar und ein Pfotenabdruck auf der Urkunde. In Ecuador gehören Haustiere jetzt bei manchen standesamtlichen Hochzeiten, Achtung, ganz offiziell mit dazu. In der Hauptstadt Quito haben Diana Tupisa und Andreas Alguana geheiratet, mit dabei ihre kleine Hündin Luna, Pekinese. Luna durfte denn nach der Zeremonie ihre Pfote auf eine symbolische Hochzeitsurkunde drücken. Rechtsgültig ist das natürlich nicht. Die echte Heiratsurkunde unterschreiben weiterhin nur das Paar und menschliche Trauzeugen. Aber für viele Tierbesitzer ist es offenbar genau der Punkt, der Hund oder die Katze gehört eben zur Familie, also soll er oder sie auch beim wichtigsten Tag mit dabei sein. Seit Mai haben sich in Ecuador schon mehr als 50 Paare mit ihren Haustieren trauen lassen. Luna war bei ihrer Hochzeit übrigens passend geschniegelt im rosa Kleidchen. Also wer künftig sagt, unser Hund ist wie so ein Familienmitglied, bekommt auf Ecuador die Antwort, dann darf er auch mit zur Unterschrift, nur den Stift hält er natürlich besser nicht selbst.
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0: In Otterbach und Walshausen gibt's gerade 28 Grad. Winzeln liegt bei 26 Grad.
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2: Ich bin Dirk Zeitler. Tanken wird immer teurer. Vor allem Diesel hat sich auf Wochensicht massiv verteuert. Das geht aus Daten des ADAC hervor. Im bundesweiten Tagesdurchschnitt des Dienstags kostete ein Liter des Kraftstoffes 2,07 Euro. Das waren fast 12 Cent mehr als noch am Dienstag vor einer Woche. Auch Superbenzin legte deutlich zu. Der ADAC bewertet die aktuellen Spritpreise als zu hoch. US-Präsident Trump hat dem Iran mit Angriffen auf die zivile Infrastruktur des Landes gedroht. Nächste Woche würden alle Kraftwerke und Brücken zerstört, es sei denn, sie kommen an den Verhandlungstisch und verhandeln, sagte er in einem Interview des US-Senders Fox News.
3: Schon im April hatte Trump dem Iran mit Vernichtung gedroht. Damals lenkte die Führung in Teheran ein und beide Kriegsparteien vereinbarten eine Waffenruhe. Heute dagegen sind die Fronten verhärtet. Auch das iranische Militär scheint bereit, größere Risiken einzugehen, um seine Kontrolle über die Straße von Hormuz zu sichern. Experten warnen deshalb, der Krieg könnte erneut mehrere Wochen dauern. Damit wächst die Sorge vor einer weiteren Eskalation in der gesamten Region. Aus Teheran, Arne Bentsch.
2: Mit einem Großaufgebot ist die Polizei in NRW und den Niederlanden gegen mutmaßliche Drogenhersteller vorgegangen. Mehrere Verdächtige wurden festgenommen.
4: Mehrere hundert Einsatzkräfte nahmen insgesamt 13 Objekte ins Visier. Drei per Haftbefehl gesuchte Verdächtige wurden festgenommen, außerdem weitere Personen, die vor Ort angetroffen wurden. Gegen 9 deutsche und niederländische Beschuldigte wird ermittelt. Sie sollen seit dem vergangenen Jahr Grundstoffe für die Herstellung von Amphetamin in großem Stil beschafft und mehrere Drogenlabore betrieben haben. An der Razzia waren auch Europol, das LKA Nordrhein-Westfalen und das Bundeskriminalamt beteiligt. Thomas Bleskin, Nachrichtenredaktion.
2: Ein schweres Unwetter mit Hagel hat am frühen

0: Morgen in Reutlingen Straßen überflutet und einen stundenlangen Einsatz von Feuerwehr und Polizei ausgelöst. Am Abend hatten heftige Unwetter bereits die Region Nürnberg schwer getroffen. Es gibt mehrere Verletzte.
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2: Im Südwesten wird's heute warm bis heiß. Bei uns in und rund um Kaiserslautern, Pirmasens und Zweibrücken liegen wir schon um die 27 bis 28 Grad. Der Himmel bleibt oft eher wolkig, zwischendurch drückt die Sonne aber nochmal ordentlich durch. Morgen legt der Sommer dann mit bis zu 31 oder 32 Grad noch einen drauf. Am späten Nachmittag kann's lokal auch mal rumpeln, also nicht zu knapp planen und den Feierabend besser im Blick behalten.
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3: Aktuell nichts los auf den Straßen, ihr habt freie Fahrt.
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3: Geblitzt wird auf der A8, wenn ihr in Richtung Pirmasens unterwegs seid, in Höhe der Abfahrt Zweibrücken-Ernstweiler. Einen Blitzer haben wir auf der A63 in Fahrtrichtung zur A6 nach Kaiserslautern, hier in der Überleitung in der 100er-Zone. Geblitzt wird in der Mannheimer Straße in Kaiserslautern, wenn ihr in Richtung Hochspeyer unterwegs seid, auf der L363 Rammstein-Miesenbach, wenn ihr von der Autobahn runterkommt, in Richtung Rammstein unterwegs seid, auf der Umgehungsstraße. Geblitzt wird außerdem auf der K36 an der Abzweigung nach Ruppertsweiler. Und wenn ihr unterwegs noch was entdeckt habt, meldet uns das gerne rein ins Studio. Geht für euch schnell und einfach über die 0631 75 00 und 4x7.
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3: Schönen Mittwochnachmittag euch da draußen. Wir peppeln jetzt mal unsere Nachbarn so ein bisschen auf. Und damit meine ich jetzt nicht die Saarländer, sondern die Französinnen und Franzosen. Gestern WM aus gegen Spanien. Da braucht es jetzt vielleicht ein bisschen Motivation, um durch den Mittwoch zu kommen. Bei euch vielleicht auch. Deswegen gibt es die besten Hits aller Zeiten. France Gall, Ella, Ella, Lisa Amis.

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0: In Otterbach und Walshausen gibt's gerade 28 Grad. Winzeln liegt bei 26 Grad.
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0: Im Südwesten wird's heute warm bis heiß. Bei uns in und rund um Kaiserslautern, Pirmasens und Zweibrücken liegen wir schon um die 27 bis 28 Grad. Der Himmel bleibt oft eher wolkig, zwischendurch drückt die Sonne aber nochmal ordentlich durch. Morgen legt der Sommer dann mit bis zu 31 oder 32 Grad noch einen drauf. Am späten Nachmittag kann's lokal auch mal rumpeln, also nicht zu knapp planen und den Feierabend besser im Blick behalten.
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2: Nix los auf den Straßen hier bei uns in der Region. Ihr kommt störungsfrei durch.
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2: Geblitzt wird auf der A8, wenn ihr in Richtung Pirmasens unterwegs seid, in Höhe der Abfahrt Zweibrücken-Ernstweiler. Einen Blitzer haben wir auf der A63 in Fahrtrichtung zur A6 nach Kaiserslautern, hier in der Überleitung in der 100er-Zone. Geblitzt wird in der Mannheimer Straße in Kaiserslautern, wenn ihr in Richtung Hochspeyer unterwegs seid, auf der L363 Rammstein-Miesenbach, wenn ihr von der Autobahn runterkommt, in Richtung Rammstein unterwegs seid, auf der Umgehungsstraße. Geblitzt wird außerdem auf der K36 an der Abzweigung nach Ruppertsweiler. Und wenn ihr unterwegs noch was entdeckt habt, meldet uns das gerne rein ins Studio. Geht für euch schnell und einfach über die 0631 75 00 und 4 mal die 7.
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3: Kiss, Gustavo Lima.
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2: Heute Abend wird der Volkspark zur kleinen Jazz-Oase. Beim Sommerswing gibt's handgemachte Jazz- und Bluesmusik unter freiem Himmel. Los geht's ab 19 Uhr im Volkspark Kaiserslautern. Die Tickets gibt's für knapp 6 Euro unter sommerswing.de. In Pirmasens gibt's Feierabendmusik, Pfälzer Schorle und was Leckeres dazu. Morgen spielt nämlich The Red Couch im Neuferpark. Los geht's Donnerstag um 17 Uhr in der Zeppelinstraße 60. Eintritt frei, Tickets braucht ihr keine. Und heute Abend gibt's in Zweibrücken eine Zeitreise, ganz ohne Geschichtsbuchstress. Dr. Andreas Becker stellt sein ausgezeichnetes Buch über Obermoschel während der Französischen Revolution vor. Beginn ist um 19 Uhr im Herzogsaal im Stadtmuseum in der Herzogstraße 9-11. Eintritt frei. Habt ihr noch was für die Veranstaltungstipps? Dann gerne reinschicken an die 0631 7500 4x die 7.
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0: In Weilerbach gibt es 28 Grad, Bottenbach meldet 27 und in Dellfeld liegen wir bei 29 Grad.
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2: Ich bin Thomas Brockt. Die Bundesregierung hat weitere Maßnahmen zum Abbau der Bürokratie beschlossen. Die schwarz-rote Koalition einigte sich darauf, bürokratische Verpflichtungen abzuschaffen, die einer jährlichen Entlastung von rund 600 Millionen Euro entsprechen.
3: Im Mittelpunkt steht die Digitalisierung im Gesundheitswesen. Künftig sollen etwa elektronische Überweisungen möglich sein und die elektronische Patientenakte deutlich mehr Funktionen bekommen. Auch bei der Arbeitsagentur gilt künftig stärker das Prinzip Digital First. Verbindliche Absprachen per E-Mail und Videotermine mit dem Jobcenter sollen möglich werden. Außerdem fallen einzelne Vorschriften weg, etwa die Umweltplakette für Elektroautos oder die regelmäßige Prüfung elektrischer Geräte wie Kaffeemaschinen, sofern kein besonderes Gefährdungspotenzial besteht. Thomas Bleski, Nachrichtenredaktion.
2: Tanken wird immer teurer. Vor allem Diesel hat sich auf Wochensicht massiv verteuert, wie aus Daten des ADAC hervorgeht. Im bundesweiten Schnitt kostete ein Liter Diesel gestern 2,07 Euro. Das waren rund 12 Cent mehr als noch am Dienstag vor einer Woche. Auch Superbenzin legte deutlich zu. Ein Liter der Sorte E10 kostete 2,08 Euro im Schnitt und damit 6 Cent mehr als eine Woche davor. Intensiver Austausch und schnelle Informationen, aber auch Hass, Mobbing, Fake News und drastische Bilder. Jugendliche empfinden Social Media als ständiges Wechselspiel zwischen positiven Erlebnissen und belastenden Erfahrungen. Das zeigt eine Studie des Medienpädagogischen Forschungsverbands Südwest, die jetzt in Mainz vorgestellt wurde.
4: Für rund 80% der Jugendlichen sind soziale Medien ein wichtiger Zugang zu Wissen und etwa die Hälfte von ihnen berichtet, sich dort verstanden zu fühlen. Gleichzeitig lenke Social Media sich von wichtigen Dingen ab und raube ihnen Zeit für Erholung und Freizeitaktivitäten. Als besonders belastend nehmen die jungen Menschen unter anderem ungewollte Nacktbilder, Mobbing und drastische Gewaltdarstellungen wahr. Fiona Reinhardt, Nachrichtenredaktion.
2: Im Bestechungsskandal in der Justizvollzugsanstalt Rheinbach in NRW sollen Häftlinge Bedienstete mit Einkaufsgutscheinen, zum Beispiel für Online-Warenhäuser, bestochen haben. Das teilte das Justizministerium in einer vertraulichen Sitzung des Rechtsausschusses im Landtag mit. 7 aktiven JVA-Bediensteten und einer ehemaligen Bediensteten wird vorgeworfen, gegen Bezahlung Drogen und Handys in das Gefängnis in Rheinbach geschmuggelt zu haben.
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0: Bei uns rund um Kaiserslautern, Pirmasens und Zweibrücken ist heute noch viel warme Luft unterwegs. Meistens bedeckt, aber mit knapp 28 bis 30 Grad ziemlich schwül und sommerlich. Morgen legt der Sommer nochmal nach. Vielerorts geht's auf 31 Grad zu. Und am späten Nachmittag können dann Schauer und teils auch Gewitter dazwischen funken. Also lieber Sonne einpacken, aber den Himmel heute und morgen ein bisschen im Blick behalten.
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5: Auf den Straßen sieht soweit gut aus bei uns im Antennenland. Ihr habt nämlich freie Fahrt.
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5: Geblitzt wird auf der A8, wenn ihr in Richtung Pirmasens unterwegs seid, in Höhe der Abfahrt Zweibrücken-Ernstweiler. Einen Blitzer haben wir auf der A63 in Fahrtrichtung zur A6 nach Kaiserslautern, hier in der Überleitung in der 100er-Zone. Geblitzt wird in der Mannheimer Straße in Kaiserslautern, wenn ihr in Richtung Hochspeyer unterwegs seid, auf der L.

0: 363 Rammstein-Miesenbach, wenn er von der Autobahn runterkommt in Richtung Rammstein unterwegs seid, auf der Umgehungsstraße. Geblitzt wird außerdem auf der K36 an der Abzweigung nach Ruppertsweiler. Und wenn ihr unterwegs noch was entdeckt habt, meldet uns das gerne rein ins Studio. Geht für euch schnell und einfach über die 0631 75 00 und 4x7.
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0: Euer Mittwochnachmittag mit den besten Hits aller Zeiten. Man Without Hats und der Safety Dance gibt's jetzt für euren Start in einen hoffentlich guten Nachmittag. Diese arme

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0: In Weilerbach gibt's 28 Grad, Bottenbach meldet 27 und in Dellfeld liegen wir bei 29 Grad.
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0: Bei uns rund um Kaiserslautern, Pirmasens und Zweibrücken ist heute noch viel warme Luft unterwegs. Meistens bedeckt, aber mit knapp 28 bis 30 Grad ziemlich schwül und sommerlich. Morgen legt der Sommer nochmal nach, vielerorts geht's auf 31 Grad zu und am späten Nachmittag können dann Schauer und teils auch Gewitter dazwischen funken. Also lieber Sonne einpacken, aber den Himmel heute und morgen ein bisschen im Blick behalten.
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2: Nix los auf den Straßen. Freie Fahrt für euch. Störungsfrei geht's durch die Region.
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2: Geblitzt wird auf der A8, wenn ihr in Richtung Pirmasens unterwegs seid, in Höhe der Abfahrt Zweibrücken-Ernstweiler. Einen Blitzer haben wir auf der A63 in Fahrtrichtung zur A6 nach Kaiserslautern, hier in der Überleitung in der 100er-Zone. Geblitzt wird in der Mannheimer Straße in Kaiserslautern, wenn ihr in Richtung Hochspeyer unterwegs seid, auf der L363 Rammstein-Miesenbach, wenn ihr von der Autobahn runterkommt, in Richtung Rammstein unterwegs seid, auf der Umgehungsstraße. Geblitzt wird außerdem auf der K36 an der Abzweigung nach Ruppertsweiler. Und wenn ihr unterwegs noch was entdeckt habt, meldet uns das gerne rein ins Studio. Geht für euch schnell und einfach über die 0631 75 00 und 4x7.
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1: 15. Juli 1986. Falco ist neu in den Charts mit The Sound of Music. In dieser Nummer singt Falco von der einen Sprache, die uns alle vereint, die Musik. Und gleichzeitig ist der Song eine Hymne an all die großen Musiker, die großen Songs und alles, was für Falco mit Musik zu tun hat. Dabei erwähnt er zum Beispiel John Lennon, Paul McCartney und Cole Porter. In einem anderen Satz kommen Pavarotti und Bob oder wie Falco sagt, Bobby Dylan vor. Er bezieht sich auf Elvis Presley und seine verschiedenen Songs. Eben auf den ganzen Sound of Music. Es ist einfach ein gigantischer Titel, der sich irgendwie immer mehr steigert. Man kann eindeutig sagen, diese Nummer ist eins von Falcos größten Meisterwerken.

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1: Direkt in der Stadt gibt's gerade 29 Grad. Bottenbach und Rieleberg melden jeweils 29 Grad.
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3: Ich bin Thomas Brockt. Kanzler Merz hat den eingeschlagenen Reformkurs der schwarz-roten Bundesregierung herausgestellt und setzt auf gemeinsame weitere Vorhaben. Die Koalition habe Tritt gefasst, sagte er bei seiner Sommerpressekonferenz in Berlin. Man habe viel erreicht, aber es sei noch lange nicht genug, so Merz mit Blick auf beschlossene Gesetze wie die Gesundheitsreform für stabile Krankenkassenbeiträge und noch anstehende Reformen, etwa bei der Rente oder der Pflegeversicherung. Die Zusammenarbeit und das persönliche Verhältnis innerhalb der Regierung bezeichnete Merz als sehr gut. Die Bundesregierung hat derweil weitere Maßnahmen zum Abbau der Bürokratie beschlossen. Die Koalition einigte sich darauf, bürokratische Verpflichtungen abzuschaffen, die einer jährlichen Entlastung von rund 600 Millionen Euro entsprechen.
4: Im Mittelpunkt steht die Digitalisierung im Gesundheitswesen. Künftig sollen etwa elektronische Überweisungen möglich sein und die elektronische Patientenakte deutlich mehr Funktionen bekommen. Auch bei der Arbeitsagentur gilt künftig stärker das Prinzip Digital First. Verbindliche Absprachen per E-Mail und Videotermine mit dem Jobcenter sollen möglich werden. Thomas Bleski, Nachrichtenredaktion.
3: Nach einem aktuellen Bericht der Weltgesundheitsorganisation sind in der WHO-Europaregion 566.000 Kinder ohne Impfschutz. Die WHO-Europaregion geht weit über die EU hinaus. Dazu gehören über 50 Länder, darunter auch etwa die Türkei, Russland und Israel.
5: Ungeimpfte Kinder, das kommt vor allem in Konfliktgebieten vor, wo Impfprogramme ausfallen und manche Länder haben wegen gekürzter Entwicklungshilfe nicht genügend Geld dafür. Besorgt ist die WHO aber auch über Impfskepsis, geschürt durch Falschinformationen über angebliche Risiken. Dabei haben Impfungen nach WHO-Angaben in den vergangenen 50 Jahren 150 Millionen Menschenleben gerettet. Christiane Ulrich, Genf.
3: Tanken wird immer teurer. Vor allem Diesel hat sich auf Wochensicht massiv verteuert, wie aus Daten des ADAC hervorgeht. Im bundesweiten Schnitt kostete ein Liter Diesel gestern 2,07 Euro. Das waren rund 12 Cent mehr als noch am Dienstag vor einer Woche. Auch Superbenzin legte deutlich zu. Ein Liter der Sorte E10 kostete 2,08 Euro im Schnitt und damit 6 Cent mehr als eine Woche zuvor.
2: Und jetzt noch mehr Informationen aus unserer Region.
6: Mit Geraldine Werner. 47-Jähriger soll sich im Kaiserslauterer Volkspark vor Kindern entblößt haben. Außerdem in den Regionalnachrichten um halb. Am Landgericht Zweibrücken beginnt Ende Juli ein Prozess wegen versuchten Totschlags. Und die Parkbrauerei investiert weiter in ihren Standort Pirmasens. Ausführliche Nachrichten aus der Region gibt's wieder um halb.
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7: Bei uns zwischen Kaiserslautern, Pirmasens und Zweibrücken bleibt es heute warm und meist bedeckt mit knapp 28 bis 30 Grad. Morgen legt der Sommer nochmal nach. Da sind vor allem rund um Gersbach und Althornbach bis zu 32 Grad drin. Erst später am Tag wird es dann unruhiger mit Schauern und einzelnen Gewittern. Also den freien Nachmittag besser nicht komplett ohne Plan verballern.
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8: Aktuell nicht.

0: auf den Straßen, ihr habt freie Fahrt.
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0: Geblitzt wird auf der A8, wenn ihr in Richtung Pirmasens unterwegs seid, in Höhe der Abfahrt Zweibrücken-Ernstweiler. Einen Blitzer haben wir auf der A63 in Fahrtrichtung zur A6 nach Kaiserslautern, hier in der Überleitung in der 100er-Zone. Geblitzt wird in der Mannheimer Straße in Kaiserslautern, wenn ihr in Richtung Hochspeyer unterwegs seid, auf der L363 Rammstein-Miesenbach, wenn ihr von der Autobahn runterkommt, in Richtung Rammstein unterwegs seid, auf der Umgehungsstraße. Geblitzt wird außerdem auf der K36 an der Abzweigung nach Ruppertsweiler. Und wenn ihr unterwegs noch was entdeckt habt, meldet uns das gerne rein ins Studio. Geht für euch schnell und einfach über die 0631 75 00 und 4x.

0: Lady Gaga, Hold My Hand, die besten Hits aller Zeiten am Mittwochnachmittag bei eurer Antenne. Mittwochs werfen wir ja immer einen kleinen Blick aufs kommende Wochenende. Da wird bei uns natürlich wieder der Kochlöffel geschwungen, gemeinsam mit Kochprofi Peter Scharf vom Kulinarischen Kompetenzzentrum Kaiserslautern und Ernährungsberaterin Eva Schmidt-Zöllner. Und mein Kollege Marco Blechschmidt, der war schon so neugierig, der hat schon für uns rausgefunden, was es denn am Wochenende geben wird.
1: Gut, ihr Lieben. Was machen wir denn Schönes am Wochenende?
2: Du willst dir nichts vorstellen, was Sommerliches.
1: Was?
3: Nein.
1: Ist ja verrückt. Das ist mitten im Winter.
2: Oh, mir fällt gerade ein, Eisbergsalat wäre auch was Schönes.
1: Eisbergsalat,
3: gibt's aber
1: ja.
3: Nicht.
1: Zur Abkühlung.
3: Sommerlichen Linsensalat mit Nektarinen.
1: Ei, ja. Sommerlicher Linsensalat mit Nektarinen.
2: Mhm. Sie weiß es schon.
1: Davon gehe ich aus, ja. Dass die Eva das weiß. Ich bin ja immer der überrascht wird von euch. Ja, aber das hört sich doch auch schon wieder in die Richtung gesund an.
3: Passt.
1: Sommerlich ist wahrscheinlich oft gesund, ne?
2: Ich sag mal so, ich habe nicht mit Absicht schlecht gekocht.
1: Das freut uns. Gut, dann gibt es die Einkaufsliste auf unserer Homepage und am Wochenende sagen wir euch, wie wir das zubereiten.
0: Also halten wir fest, Samstag 12 Uhr haben wir ein Kochdate bei uns, gemeinsam mit Kochprofi Peter Scharf und Ernährungsberaterin Eva Schmidt-Zöllner. Vorbereiten und schon mal jede Menge Hunger mitbringen.
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0: Direkt in der Stadt gibt's gerade 29 Grad. Bottenbach und Rieleberg melden jeweils 29 Grad.
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2: Mit Geraldine Werner. Im Kaiserslauterer Volkspark soll sich ein 47-Jähriger am Montagmittag vor zwei Kindern entblößt haben. Nach Angaben der Polizei beobachtete der Mann die 8 und 9 Jahre alten Mädchen zunächst gezielt. Als die beiden zu ihm sahen, soll er seine Hose und Unterhose heruntergezogen haben. Danach lief er davon. Polizeikräfte trafen den Verdächtigen wenig später anhand der Personenbeschreibung an. Gegen ihn wird wegen des Verdachts des sexuellen Missbrauchs von Kindern ermittelt. Zeugen werden gebeten, sich bei der Kriminalpolizei Kaiserslautern zu melden. Die Parkbrauerei investiert weiter in ihren Standort Pirmasens. Das Unternehmen hat die Außenansicht seiner Gebäude umfassend modernisiert, unter anderem mit einer erneuerten Fassade, neuen Fenstern, Toren, Beschilderungen und LED-Beleuchtung. Nach Unternehmensangaben fließen 2026 insgesamt rund 3,5 Millionen Euro in den Standort. Dazu gehören eine neue Kältetechnik für etwa 1,5 Millionen Euro, neue Ausschankwagen sowie Investitionen in den Fuhrpark. Für die Gebäudemodernisierung waren im vergangenen Jahr rund 600.000 Euro vorgesehen. Am Standort Pirmasens arbeiten aktuell 45 der insgesamt 135 Beschäftigten des Park Bellheimer Verbunds. Die Brauerei produziert dort unter anderem Bier, Biermischgetränke und Mineralwasser. Am Landgericht Zweibrücken beginnt Ende des Monats ein Prozess wegen versuchten Totschlags. Angeklagt ist ein Mann, der zur Tatzeit 51 Jahre alt war. Die Staatsanwaltschaft wirft ihm vor, am 1. März in Zweibrücken einen anderen Mann mit einem Messer im Kopf- und Halsbereich angegriffen zu haben. Das Opfer soll dabei mehrere Verletzungen erlitten haben. Nach der Anklage konnte es dem Mann gelingen, dem Angeklagten das Messer aus der Hand zu schlagen und ihn zu Boden zu bringen. Der Prozess startet am Freitag, 31. Juli. Bis zum 12. August sind insgesamt 7 Verhandlungstage vorgesehen. Und das Hospiz- und Palliativnetzwerk Stadt Kaiserslautern hat eine neue Internetseite. Unter hopanetz-stadt-kaiserslautern.de finden Betroffene und Angehörige Informationen zu Unterstützungsangeboten bei schwerer Krankheit und am Lebensende. Das Netzwerk bündelt dafür medizinische, pflegerische, psychosoziale und spirituelle Hilfen in Kaiserslautern. Beteiligt sind unter anderem Einrichtungen des Gesundheits- und Sozialwesens, Dienste und Praxen. Getragen wird das Netzwerk vom Hospizverein für Stadt und Landkreis Kaiserslautern. Auch der Landkreis unterstützt das Angebot finanziell.
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0: Bei uns zwischen Kaiserslautern, Pirmasens und Zweibrücken bleibt's heute warm und meist bedeckt, mit knapp 28 bis 30 Grad. Morgen legt der Sommer nochmal nach, da sind vor allem rund um Gersbach und Althornbach bis zu 32 Grad drin. Erst später am Tag wird's dann unruhiger mit Schauern und einzelnen Gewittern, also den freien Nachmittag besser nicht komplett ohne Plan verballern.
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3: Nix los auf den Straßen hier bei uns in der Region. Ihr kommt störungsfrei durch.
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3: Geblitzt wird auf der A8, wenn ihr in Richtung Pirmasens unterwegs seid, in Höhe der Abfahrt Zweibrücken-Ernstweiler. Einen Blitzer haben wir auf der A63 in Fahrtrichtung zur A6 nach Kaiserslautern, hier in der Überleitung in der 100er-Zone. Geblitzt wird in der Mannheimer Straße in Kaiserslautern, wenn ihr in Richtung Hochspeyer unterwegs seid, auf der L363 Rammstein-Miesenbach, wenn ihr von der Autobahn runterkommt, in Richtung Rammstein unterwegs seid, auf der Umgehungsstraße. Geblitzt wird außerdem auf der K36 an der Abzweigung nach Ruppertsweiler. Und wenn ihr unterwegs noch was entdeckt habt, meldet uns das gerne rein ins Studio. Geht für euch schnell und einfach über die 0631 75 00 und 4 mal die 7.
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0: Teddy Swims Lose Control, der Mittwochnachmittag bei eurer Antenne. Nur mit Handgepäck fliegen klingt erstmal entspannt. Kein Kofferband, kein Aufgabegepäck, weniger Stress. Aber genau da lauern inzwischen viele Kostenfallen. Unterschiedliche Maße, Zusatzgebühren und neue Flüssigkeitsregeln sorgen für Verwirrung. Wir machen den Alltagscheck.
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0: Mein Kollege Marco ist bei mir. Marco, früher hieß Handgepäck einfach kleinen Koffer mitnehmen und fertig. Warum ist das heute komplizierter?
2: Weil jede Airline ihre eigenen Regeln macht. Bei manchen ist nur noch eine kleine Tasche unter dem Sitz kostenlos. Der klassische kleine Rollkoffer kostet extra. Deshalb ist wichtig, nicht nur auf Handgepäck inklusive achten, sondern eben genau schauen, welche Größe und welches Gewicht gemeint sind. Gerade bei Billigfliegern kann es am Gate teuer werden, wenn der Trolley zu groß ist oder nicht im gebuchten Tarif steckt. Aktuell wird das Thema auch juristisch diskutiert. Das Oberlandesgericht Hamm hat im Januar 2026 ein Urteil gegen Wühling bestätigt, weil es um Zusatzkosten und Beschränkungen beim Handgepäck ging. Das Urteil ist hier allerdings noch nicht rechtskräftig.
0: Und wie ist es jetzt mit Flüssigkeiten? An manchen Flughäfen gibt es doch neue Scanner.
2: Genau das macht es im Moment eben so verwirrend. Die modernen CT-Scanner sind an bestimmten Kontrollspuren größerer Flüssigkeitsmengen möglich. Teilweise müssen Laptop und Flüssigkeiten nicht mehr aus der Tasche. Aber das gilt nicht automatisch überall. Viele Flughäfen sind Kontrollspuren, arbeiten weiter mit den bekannten Regeln, Flüssigkeiten eben nur in Behältern bis 100 Milliliter und zusammen mit einem durchsichtigen Beutel. Deshalb mein Tipp, solange ihr nicht ganz sicher wisst, welche Regel an eurem Flughafen und an eurer Kontrollspur gilt, packt lieber nach der 100 Milliliter Regel. Das spart eben Diskussionen und weggeworfene Kosmetik.
0: Danke dir, Marco. Morgen wird's lecker. Wir schauen aufs Eis aus der Eisdiele und woran ihr erkennt, ob die Hygiene passt.
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0: In Balborn gibt es 29 Grad, Schweigs meldet 28 und Riedelberg liegt bei 27 Grad.
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2: Ich bin Thomas Brock. Bundeskanzler Merz hat den eingeschlagenen Reformkurs der schwarz-roten Bundesregierung herausgestellt und setzt auf gemeinsame weitere Vorhaben. Die Koalition hat Tritt gefasst, sagte Merz bei seiner Sommerpressekonferenz in Berlin heute.
3: So gut gelaunt hat man den Kanzler lange nicht gesehen. Merz kam mit mittelblauem Anzug, weißem Hemd und rot-weiß gemusterter Krawatte und startete sein Eingangsstatement mit einem, wenn auch kurzen, Lächeln. In der Regierung habe man persönlich und menschlich ein sehr gutes Verhältnis miteinander. Sein Fazit, die Koalition habe ihren Rhythmus gefunden und geliefert und er behalte trotz der AfD-Umfrageergebnisse vor den anstehenden Landtagswahlen seinen Optimismus. Thomas Bleskin, Nachrichtenredaktion.
2: Beschäftigte sollen künftig leichter eine neue Stelle ausprobieren können, ohne beim alten Arbeitgeber kündigen und beim neuen zusagen zu müssen. Eingeführt werden soll dafür eine sogenannte Job-to-Job-Abprobung, für die das Bundeskabinett mit einem Gesetzentwurf von Arbeitsministerin Baas grünes Licht gegeben hat. Wenn Unternehmen Arbeitsplätze abbauen müssen, kommt es darauf an, dass die Fachkräfte schnell und unkompliziert in Branchen wechseln, in denen sie gebraucht werden, sagte Baas. Nach einem aktuellen Bericht der Weltgesundheitsorganisation sind in der WHO-Europaregion 566.000 Kinder ohne Impfschutz. Die WHO-Europaregion geht weit über die EU hinaus. Dazu gehören über 50 Länder, darunter auch etwa die Türkei, Russland und Israel.
4: Ungeimpfte Kinder, das kommt vor allem in Konfliktgebieten vor, wo Impfprogramme ausfallen und manche Länder haben wegen gekürzter Entwicklungshilfe nicht genügend Geld dafür. Besorgt ist die WHO aber auch über Impfskepsis, geschürt durch Falschinformationen über angebliche Risiken. Dabei haben Impfungen nach WHO-Angaben in den vergangenen 50 Jahren 150 Millionen Menschenleben gerettet. Christiane Ulrich, Genf.
2: Tanken wird immer teurer. Vor allem Diesel hat sich auf Wochensicht massiv verteuert, wie aus Daten des ADAC hervorgeht. Im bundesweiten Schnitt kostete ein Liter Diesel gestern 2,07 Euro. Das waren rund 12 Cent mehr als noch am Dienstag vor einer Woche. Auch Superbenzin legte deutlich zu. Ein Liter der Sorte E10 kostete 2,08 Euro im Schnitt und damit 6 Cent mehr als eine Woche zuvor.
1: Und jetzt noch mehr Informationen aus unserer Region.
5: Mit Geraldine Werner. 47-Jähriger soll sich im Kaiserslauterer Volkspark vor Kindern entblößt haben. Außerdem in den Regionalnachrichten um halb. Am Landgericht Zweibrücken beginnt Ende Juli ein Prozess wegen versuchten Totschlags. Und die Parkbrauerei investiert weiter in ihren Standort Pirmasens. Ausführliche Nachrichten aus der Region gibt's wieder um halb.
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6: Bei uns zwischen Kaiserslautern, Pirmasens und Zweibrücken ist heute noch ziemlich warm und stellenweise schon nass unruhig. Um die 26 bis knapp 30 Grad, dazu hier und da ein Schauer oder sogar mal ein kurzes Gewitter. Morgen legt der Sommer nochmal nach auf bis zu 30 oder 31 Grad, aber ab dem Nachmittag können wieder kräftige Schauer und Gewitter dazwischen funken. Also locker bleiben, den Himmel im Blick behalten und draußen lieber nicht zu lange auf stur schalten.
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7: Auf den Straßen sieht soweit gut aus bei uns im Antennenland. Ihr habt nämlich freie Fahrt.
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7: Geblitzt wird auf der A8 in Fahrtrichtung Pirmasens in Höhe der Abfahrt Zweibrücken-Ernstweiler. Einen Blitzer haben wir auf der A63 in Fahrtrichtung zur A6 nach Kaiserslautern in der Überleitung in der 100er Zone. Und auf der K36 wartet eine Geschwindigkeitskontrolle an der Abfahrt nach Ruppertsweiler. Hier sind 50 erlaubt. Wenn ihr noch was gesehen habt, meldet uns das gerne rein ins Studio über die 0631 75 00 und 4x die 7.
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1: Euer Mittwochnachmittag, euer Weg in den Feierabend und was ihr mit eurer Freizeit anstellen könnt, klären wir gleich in unseren Veranstaltungs- und Wacky-Tipps. Real Life, Send Me an Angel, die besten Hits aller Zeiten für euch jetzt erstmal am Start. Lisa Ames im Studio und ich wünsche euch einen schönen...

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2: Heute Abend wird's der Volkspark zur kleinen Jazz-Oase. Beim Sommerswing gibt's handgemachte Jazz- und Bluesmusik unter freiem Himmel. Los geht's ab 19 Uhr im Volkspark Kaiserslautern. Die Tickets gibt's für knapp 6 Euro unter sommerswing.de. In Pirmasens gibt's Feierabendmusik, Pfälzer Schorle und was Leckeres dazu. Morgen spielt nämlich The Red Couch im Neuferpark. Los geht's Donnerstag um 17 Uhr in der Zeppelinstraße 60. Eintritt frei, Tickets braucht ihr keine. Und heute Abend gibt's in Zweibrücken eine Zeitreise, ganz ohne Geschichtsbuchstress. Dr. Andreas Becker stellt sein ausgezeichnetes Buch über Obermoschel während der Französischen Revolution vor. Beginn ist um 19 Uhr im Herzogsaal im Stadtmuseum in der Herzogstraße 9-11. Eintritt frei. Habt ihr noch was für die Veranstaltungstipps? Dann gerne reinschicken an die 0631 7500 4x die 7.
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0: In Balborn gibt es 29 Grad, Schweigs meldet 28 und Riedelberg liegt bei 27 Grad.
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2: Mit Geraldine Werner. Im Kaiserslauterer Volkspark soll sich ein 47-Jähriger am Montagmittag vor zwei Kindern entblößt haben. Nach Angaben der Polizei beobachtete der Mann die 8 und 9 Jahre alten Mädchen zunächst gezielt. Als die beiden zu ihm sahen, soll er seine Hose und Unterhose heruntergezogen haben. Danach lief er davon. Polizeikräfte trafen den Verdächtigen wenig später anhand der Personenbeschreibung an. Gegen ihn wird wegen des Verdachts des sexuellen Missbrauchs von Kindern ermittelt. Zeugen werden gebeten, sich bei der Kriminalpolizei Kaiserslautern zu melden. Die Parkbrauerei investiert weiter in ihren Standort Pirmasens. Das Unternehmen hat die Außenansicht seiner Gebäude umfassend modernisiert, unter anderem mit einer erneuerten Fassade, neuen Fenstern, Toren, Beschilderungen und LED-Beleuchtung. Nach Unternehmensangaben fließen 2026 insgesamt rund 3,5 Millionen Euro in den Standort. Dazu gehören eine neue Kältetechnik für etwa 1,5 Millionen Euro, neue Ausschankwagen sowie Investitionen in den Fuhrpark. Für die Gebäudemodernisierung waren im vergangenen Jahr rund 600.000 Euro vorgesehen. Am Standort Pirmasens arbeiten aktuell 45 der insgesamt 135 Beschäftigten des Park Bellheimer Verbunds. Die Brauerei produziert dort unter anderem Bier, Biermischgetränke und Mineralwasser. Am Landgericht Zweibrücken beginnt Ende des Monats ein Prozess wegen versuchten Totschlags. Angeklagt ist ein Mann, der zur Tatzeit 51 Jahre alt war. Die Staatsanwaltschaft wirft ihm vor, am 1. März in Zweibrücken einen anderen Mann mit einem Messer im Kopf- und Halsbereich angegriffen zu haben. Das Opfer soll dabei mehrere Verletzungen erlitten haben. Nach der Anklage konnte es dem Mann gelingen, dem Angeklagten das Messer aus der Hand zu schlagen und ihn zu Boden zu bringen. Der Prozess startet am Freitag, 31. Juli. Bis zum 12. August sind insgesamt 7 Verhandlungstage vorgesehen. Und das Hospiz- und Palliativnetzwerk Stadt Kaiserslautern hat eine neue Internetseite. Unter hopanetz-stadt-kaiserslautern.de finden Betroffene und Angehörige Informationen zu Unterstützungsangeboten bei schwerer Krankheit und am Lebensende. Das Netzwerk bündelt dafür medizinische, pflegerische, psychosoziale und spirituelle Hilfen in Kaiserslautern. Beteiligt sind unter anderem Einrichtungen des Gesundheits- und Sozialwesens, Dienste und Praxen. Getragen wird das Netzwerk vom Hospizverein für Stadt und Landkreis Kaiserslautern. Auch der Landkreis unterstützt das Angebot finanziell.
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3: Bei uns zwischen Kaiserslautern, Pirmasens und Zweibrücken ist heute noch ziemlich warm und stellenweise schon nass unruhig. Um die 26 bis knapp 30 Grad. Dazu hier und da ein Schauer oder sogar mal ein kurzes Gewitter. Morgen legt der Sommer nochmal nach auf bis zu 30 oder 31 Grad. Aber ab dem Nachmittag können wieder kräftige Schauer und Gewitter dazwischen funken. Also locker bleiben, den Himmel im Blick behalten und draußen lieber nicht zu lange auf stur schalten.
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4: Nix los auf den Straßen. Freie Fahrt für euch. Störungsfrei geht's durch die Region.
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4: Geblitzt wird auf der A8 in Fahrtrichtung Pirmasens in Höhe der Abfahrt Zweibrücken-Ernstweiler. Einen Blitzer haben wir auf der A63 in Fahrtrichtung zur A6 nach Kaiserslautern in der Überleitung in der 100er Zone. Und auf der K36 wartet eine Geschwindigkeitskontrolle an der Abfahrt nach Ruppertsweiler. Hier sind 50 erlaubt. Wenn ihr noch was gesehen habt, meldet uns das gerne rein ins Studio über die 0631 75 00 und 4x die 7.
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1: Ein Hund im rosa Tüllkleid, ein frisch verheiratetes Paar und ein Pfotenabdruck auf der Urkunde. In Ecuador gehören Haustiere jetzt bei manchen standesamtlichen Hochzeiten ganz offiziell mit dazu. In der Hauptstadt Quito haben Diana Tupisa und Andres Alcuina geheiratet, mit dabei ihre kleine Hündin Luna, ein Pekinese. Luna durfte nach der Zeremonie ihre Pfote auf eine symbolische Hochzeitsurkunde drücken. Rechtsgültig ist das natürlich nicht. Die echte Heiratsurkunde unterschreiben weiterhin nur das Paar und die menschlichen Trauzeugen. Aber für viele Tierbesitzer ist das offenbar genau der Punkt. Der Hund oder die Katze gehört natürlich zur Familie mit dazu, also soll er oder sie auch beim wichtigsten Tag im Leben mit dabei sein. Seit Mai haben sich in Ecuador schon mehr als 50 Paare mit ihren Haustieren trauen lassen. Luna war bei ihrem Hochzeitsauftritt natürlich auch passend geschniegelt im rosa Kleidchen. Wer also künftig sagt, unser Hund ist wie ein Familienmitglied, bekommt aus Ecuador die Antwort, dann darf er auch mit zur Unterschrift. Nur den Stift hält er besser nicht selbst.
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0: Direkt in der Stadt sind es gerade 29 Grad. Tröben meldet 29 und Dellfeld liegt bei 30 Grad.
1: Es ist 17 Uhr.

0: sparen, indem bürokratische Verpflichtungen für Bürger und Firmen abgeschafft werden. Beispielsweise sollen sich Halter von E-Autos künftig nicht mehr um eine grüne Umweltplakette kümmern müssen. Der Pflichttermin beim Jobcenter soll auch digital per Videoschalte möglich sein. Auch elektronische Arztüberweisungen sind geplant. Tanja Wagner, Nachrichtenredaktion.
1: Kanzler Merz hat den eingeschlagenen Reformkurs der schwarz-roten Bundesregierung herausgestellt und setzt auf gemeinsame weitere Vorhaben. Die Koalition habe Tritt gefasst, sagte er bei seiner Sommerpressekonferenz in Berlin. Man habe viel erreicht, aber es sei noch lange nicht genug. Die Zusammenarbeit und das persönliche Verhältnis innerhalb der Regierung bezeichnete Merz als sehr gut. Tanken wird immer teurer. Vor allem Diesel hat sich auf Wochensicht massiv verteuert, wie aus Daten des ADAC hervorgeht. Mittlerweile liegt der Preis im bundesweiten Durchschnitt bei 2,07 Euro. Grund dafür ist die erneute Eskalation zwischen den USA und dem Iran.
2: Schwere Bombardierung von Brücken und Kraftwerken im Iran, damit droht Trump schon seit Monaten. Nur um dieses schwere Geschütz dann doch wieder zurückzufahren. Aber nächste Woche, sagt er nun, könne es losgehen. Bis dahin sollen die herkömmlichen Angriffe zum Teil bei Tageslicht weitergehen. Der Iran reagiert mit Raketen und Drohnen auf Ziele in der Golfregion und Jordanien. In einer Krisensitzung erörterte Trump eine massiv verschärfte Offensive. Aus den USA, Tina Eck.
1: Mit zahlreichen Gedenkveranstaltungen hat die Türkei an den Putschversuch gegen die Regierung von Präsident Erdogan vor 10 Jahren erinnert. In Istanbul nahmen Tausende an einem Marsch über die erste Brücke über die Meerenge Bosporus teil. Dort hatten sich am 15. Juli 2016 Putschisten und regierungstreue Sicherheitskräfte schwere Gefechte geliefert. Es gab an dem Tag insgesamt mehr als 250 Todesopfer und mehr als 2000 Verletzte. Der Aufstand wurde schließlich niedergeschlagen.
3: Und jetzt noch mehr Informationen aus unserer Region.
4: Mit Geraldine Werner. 47-Jähriger soll sich im Kaiserslauterer Volkspark vor Kindern entblößt haben. Außerdem in den Regionalnachrichten um halb. Am Landgericht Zweibrücken beginnt Ende Juli ein Prozess wegen versuchten Totschlags. Und die Parkbrauerei investiert weiter in ihren Standort Pirmasens. Ausführliche Nachrichten aus der Region gibt's wieder um halb.
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5: Bei uns von Kaiserslautern über Pirmasens bis Zweibrücken ist der Nachmittag noch warm. Aber längst nicht überall ruhig. Teils bedeckt, teils schon mit Gewittern und lokal sogar kleinem Hagel. Heute Abend beruhigt sich das Wetter vielerorts wieder, bevor morgen nach einem sonnigen Start die nächste Schauer- und Gewitterrunde anrollt. Also draußen lieber noch kurz den Himmel im Blick behalten und für den Feierabend einen Plan B in der Tasche haben.
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6: Aktuell nichts los auf den Straßen, ihr habt freie Fahrt.
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6: Geblitzt wird auf der A8 in Fahrtrichtung Pirmasens in Höhe der Abfahrt Zweibrücken-Ernstweiler. Einen Blitzer haben wir auf der A63 in Fahrtrichtung zur A6 nach Kaiserslautern in der Überleitung in der 100er Zone. Und auf der K36 wartet eine Geschwindigkeitskontrolle an der Abfahrt nach Ruppertsweiler. Hier sind 50 erlaubt. Wenn ihr noch was gesehen habt, meldet uns das gerne rein ins Studio über die 0631 75 00 und 4x die 7.
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6: Wir wagen heute am Mittwochnachmittag am Bergfest schon mal einen Blick aufs Wochenende. Da geht's in Mackenbach nochmal richtig rund bei der dritten Runde vom Open-Air-Sommer. Wer uns da mit auf eine Zeitreise nehmen wird, klären wir gleich nach 2 Hits. Die Jungs von Modern Talking jetzt aber erstmal für euch. Brother Louie, die besten Hits aller Zeiten. Lisa Ames für euch am Mikrofon.

0: Zoe Wees, Girls Like Us, die besten Hits aller Zeiten, am Mittwochnachmittag bei eurer Antenne. Der Open-Air-Sommer im Waldstadion in Mackenbach steuert aufs dritte Konzert zu. Diesen Samstag könnt ihr euch zusammen mit der Band The Reflex auf eine Zeitreise zurück in die 80er freuen. Wir haben Mitorganisator Markus Meyer von Am Konzerts gefragt, was gibt's denn für uns genau auf die Ohren?
1: Reflex ist eine Band aus dem Saarland, die sich auf den Bereich Pop aus den 80ern spezialisiert hat, und da speziell geht es in die Richtung Synthie-Pop. Also wir gehen da zu Depeche Mode zum Beispiel, zu Tears for Fears, es wird Madonna geben, es wird Human League geben und all diese Geschichten, diese klassischen Pop-Songs. Im Prinzip kann man sagen, die 80er ohne Rock, Funk und Soul. Und dann wären wir genau bei Reflex.
0: Da sollte doch auf jeden Fall für jeden was dabei sein. Also holt eure Tanzoutfits raus, bringt eure Dance-Moves auf Vordermann und dann ab zum Open-Air-Sommer in Mackenbach mit The Reflex. 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Oder ihr schnappt euch jetzt euer Smartphone und ruft bei uns an, denn wir verlosen 2x2 Karten für den Konzertabend. Das geht wie immer über die 0631 75 00 und 4x die 7.
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0: Direkt in der Stadt sind es gerade 29 Grad. Tröben meldet 29 und Dellfeld liegt bei 30 Grad.
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2: Mit Geraldine Werner. Im Kaiserslauterer Volkspark soll sich ein 47-Jähriger am Montagmittag vor zwei Kindern entblößt haben. Nach Angaben der Polizei beobachtete der Mann die 8 und 9 Jahre alten Mädchen zunächst gezielt. Als die beiden zu ihm sahen, soll er seine Hose und Unterhose heruntergezogen haben. Danach lief er davon. Polizeikräfte trafen den Verdächtigen wenig später anhand der Personenbeschreibung an. Gegen ihn wird wegen des Verdachts des sexuellen Missbrauchs von Kindern ermittelt. Zeugen werden gebeten, sich bei der Kriminalpolizei Kaiserslautern zu melden. Die Parkbrauerei investiert weiter in ihren Standort Pirmasens. Das Unternehmen hat die Außenansicht seiner Gebäude umfassend modernisiert, unter anderem mit einer erneuerten Fassade, neuen Fenstern, Toren, Beschilderungen und LED-Beleuchtung. Nach Unternehmensangaben fließen 2026 insgesamt rund 3,5 Millionen Euro in den Standort. Dazu gehören eine neue Kältetechnik für etwa 1,5 Millionen Euro, neue Ausschankwagen sowie Investitionen in den Fuhrpark. Für die Gebäudemodernisierung waren im vergangenen Jahr rund 600.000 Euro vorgesehen. Am Standort Pirmasens arbeiten aktuell 45 der insgesamt 135 Beschäftigten des Park Bellheimer Verbunds. Die Brauerei produziert dort unter anderem Bier, Biermischgetränke und Mineralwasser. Am Landgericht Zweibrücken beginnt Ende des Monats ein Prozess wegen versuchten Totschlags. Angeklagt ist ein Mann, der zur Tatzeit 51 Jahre alt war. Die Staatsanwaltschaft wirft ihm vor, am 1. März in Zweibrücken einen anderen Mann mit einem Messer im Kopf- und Halsbereich angegriffen zu haben. Das Opfer soll dabei mehrere Verletzungen erlitten haben. Nach der Anklage konnte es dem Mann gelingen, dem Angeklagten das Messer aus der Hand zu schlagen und ihn zu Boden zu bringen. Der Prozess startet am Freitag, 31. Juli. Bis zum 12. August sind insgesamt 7 Verhandlungstage vorgesehen. Und das Hospiz- und Palliativnetzwerk Stadt Kaiserslautern hat eine neue Internetseite. Unter hopanetz-stadt-kaiserslautern.de finden Betroffene und Angehörige Informationen zu Unterstützungsangeboten bei schwerer Krankheit und am Lebensende. Das Netzwerk bündelt dafür medizinische, pflegerische, psychosoziale und spirituelle Hilfen in Kaiserslautern. Beteiligt sind unter anderem Einrichtungen des Gesundheits- und Sozialwesens, Dienste und Praxen. Getragen wird das Netzwerk vom Hospizverein für Stadt und Landkreis Kaiserslautern. Auch der Landkreis unterstützt das Angebot finanziell.
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0: Bei uns von Kaiserslautern über Pirmasens bis Zweibrücken ist der Nachmittag noch warm. Aber längst nicht überall ruhig. Teils bedeckt, teils schon mit Gewittern und lokal sogar kleinem Hagel. Heute Abend beruhigt sich das Wetter vielerorts wieder, bevor morgen nach einem sonnigen Start die nächste Schauer- und Gewitterrunde anrollt. Also draußen lieber noch kurz den Himmel im Blick behalten und für den Feierabend einen Plan B in der Tasche haben.
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3: Nix los auf den Straßen hier bei uns in der Region. Ihr kommt störungsfrei durch.
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3: Geblitzt wird auf der A8 in Fahrtrichtung Pirmasens in Höhe der Abfahrt Zweibrücken-Ernstweiler. Einen Blitzer haben wir auf der A63 in Fahrtrichtung zur A6 nach Kaiserslautern in der Überleitung in der 100er Zone. Und auf der K36 wartet eine Geschwindigkeitskontrolle an der Abfahrt nach Ruppertsweiler. Hier sind 50 erlaubt. Wenn ihr noch was gesehen habt, meldet uns das gerne rein ins Studio über die 0631 75 00 und 4x die 7.
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1: 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Juli 2009. Kurz nach seinem Tod ist Michael Jackson mit insgesamt 23 Songs in den Top 100 der deutschen Singlecharts. Also fast jeder vierte Song, der zu dieser Zeit in den Charts gelistet ist, ist von ihm. Und das ist kein Wunder, denn der King of Pop hat es zwischen damals, als er 13 war, und dann am Ende, als er 51 war, geschafft, Menschen weltweit mit seiner Musik und seinen mitreißenden Bühnenshows zu faszinieren. Als sein Tod bekannt wird, trauern die Fans auf der ganzen Welt. Natürlich fangen alle an, seine Songs noch mehr zu hören und zu feiern, und so kommt es, dass ganze 23 seiner Hits von ihm zur gleichen Zeit in den Singlecharts vertreten sind. Einer von ihnen ist auch dieser hier. You Are Not Alone ist eine Nummer, die vielleicht gerade in dieser traurigen Zeit des Abschieds von dem Künstler Michael Jackson besonders viele Fans ein Trost ist. Denn Michael singt selbst darin, du bist nicht allein. Auch wenn es dir gerade nicht so gut geht, ich bin bei dir. Eine schöne Message für alle, die sich 2009 von dem wohl größten Sänger und Entertainer aller Zeiten verabschieden. Dem King of Pop, Michael Jackson.

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0: In Sambach gibt's gerade 30 Grad, in Schweig sind's 24 und in Rieleberg 25 Grad.
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2: Ich bin Thomas Brockt. Bundeskanzler Merz hat den eingeschlagenen Reformkurs der schwarz-roten Regierung herausgestellt und setzt auf gemeinsame weitere Vorhaben. Die Koalition habe Tritt gefasst, sagte Merz bei seiner Sommerpressekonferenz heute in Berlin.
3: So gut gelaunt hat man den Kanzler lange nicht gesehen. Merz kam mit mittelblauem Anzug, weißem Hemd und rot-weiß gemusterter Krawatte und startete sein Eingangsstatement mit einem, wenn auch kurzen Lächeln. In der Regierung habe man persönlich und menschlich ein sehr gutes Verhältnis miteinander. Konkret nannte Merz seine Beziehung zu den SPD-Chefs Klingbeil und

0: zu dürfen. Eine grüne Plakette muss nicht mehr an die Scheibe geklebt werden. Tanken wird immer teurer. Vor allem Diesel hat sich auf Wochensicht massiv verteuert, wie aus Daten des ADAC hervorgeht. Mittlerweile liegt der Preis im bundesweiten Durchschnitt bei 2,07 Euro. Grund dafür ist die erneute Eskalation zwischen den USA und dem Iran.
1: Schwere Bombardierung von Brücken und Kraftwerken im Iran, damit droht Trump schon seit Monaten. Nur um dieses schwere Geschütz dann doch wieder zurückzufahren. Aber nächste Woche, sagt er nun, könne es losgehen. Bis dahin sollen die herkömmlichen Angriffe zum Teil bei Tageslicht weitergehen. Der Iran reagiert mit Raketen und Drohnen auf Ziele in der Golfregion und Jordanien. Aus den USA, Tina Eck.
0: Mit zahlreichen Gedenkveranstaltungen hat die Türkei an den Putschversuch gegen die Regierung von Präsident Erdogan vor 10 Jahren erinnert. In Istanbul nahmen Tausende an einem Marsch über die erste Brücke über die Meerenge Bosporus teil. Dort hatten sich am 15. Juli 2016 Putschisten und regierungstreue Sicherheitskräfte schwere Gefechte geliefert. Es gab an dem Tag insgesamt mehr als 250 Todesopfer und mehr als 2000 Verletzte. Der Aufstand wurde schließlich niedergeschlagen.
2: Und jetzt noch mehr Informationen aus unserer Region.
3: Mit Geraldine Werner. 47-Jähriger soll sich im Kaiserslauterer Volkspark vor Kindern entblößt haben. Außerdem in den Regionalnachrichten um halb. Am Landgericht Zweibrücken beginnt Ende Juli ein Prozess wegen versuchten Totschlags. Und die Parkbrauerei investiert weiter in ihren Standort Pirmasens. Ausführliche Nachrichten aus der Region gibt's wieder um halb.
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4: Bei uns rund um Kaiserslautern, Pirmasens und Zweibrücken bleibt's heute Abend noch warm bis schwül, teils mit Schauern und Gewitterzellen, bevor es später ruhiger und vielerorts klarer wird. Morgen startet der Tag freundlich, doch ab Mittag zieht die Hitze an. Bis zu 32 Grad sind drin und vor allem Richtung Pirmasens kann es am Nachmittag wieder ordentlich knallen. Wer raus muss, sollte den Vormittag nutzen und die Sonne nicht unterschätzen.
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5: Auf den Straßen sieht soweit gut aus bei uns im Antennenland. Ihr habt nämlich freie Fahrt.
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5: Geblitzt wird auf der A8 in Fahrtrichtung Pirmasens und zwar in Höhe der Abfahrt Zweibrücken-Ernstweiler. Einen Blitzer haben wir auf der A63 in Fahrtrichtung zur A6 nach Kaiserslautern hier in der Überleitung in der 100er-Zone. Geblitzt wird auch auf der B270, wenn ihr hier in Richtung Hohenecken unterwegs seid in Höhe vom Kleeblatt. Und einen Blitzer haben wir in der Mainzer Straße in Kaiserslautern Fahrtrichtung stadtauswärts. Wenn ihr noch was gesehen habt, gerne melden über die 0631 75 00 und 4x7.
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5: Wir kümmern uns in dieser Woche um euren Urlaub, wie der noch ein kleines Stückchen besser werden kann. Jetzt zum Beispiel mit einem guten Tipp, wie euer Smartphone nicht den Hitzetod stirbt. Das alles klären wir gleich nach den Pretenders. I'll Stand By You. Die besten Hits aller Zeiten. Mittwochabend, Lisa Abends für euch am Mikrofon. Hallo.

0: wird sich in den Feierabend getanzt mit ABBA und Dancing Queen, die besten Hits aller Zeiten, am Mittwochabend bei eurer Antenne. Halbzeit bei unserer Wochenserie rund um Sonne, Strand und See. Wenn wir auf dem Handtuch liegen, darf das Smartphone für die perfekte Musik oder das Urlaubsfoto natürlich nicht fehlen. Aber Hand aufs Herz. Wer von euch hat auch schon mal diese fiese Warnung auf dem Bildschirm gehabt? Temperatur zu hoch, Telefon muss abkühlen. Unser Andi weiß genau, wie wir dem Handy am Strand Schatten spenden. Also Andi, erzähl's uns. Wie verhindern wir den Smartphone-Hitzeschock?
1: Der größte Fehler ist, das Handy auf dem Handtuch in der prallen Sonne liegen zu lassen. Oder, noch schlimmer, es unter das Kissen zu schieben, wo sich die Hitze staut. Mein Hack: winkelt das Smartphone einfach locker in ein helles, trockenes T-Shirt oder packt es in die schattige Innentasche eurer Strandtasche, die auf dem Boden steht. Und ganz wichtig, schaltet am Strand den Flugmodus ein, wenn ihr keine Nachrichten braucht. Bei schlechtem Empfang am See sucht das Handy nämlich ununterbrochen nach Netz und wird dadurch von innen heraus kochend heiß. Flugmodus an, Akku geschont und das Handy bleibt cool.
0: Flugmodus an, das sorgt am Strand ja sowieso für die beste Entspannung. Morgen biegen wir auf die Zielgerade unserer Sommerwoche ein und kümmern uns um den perfekten Liegeplatz. Wir verraten euch nämlich den besten Trick, wie euer Strandtuch nie wieder bei der kleinsten Windböe wegfliegt.
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1: Rucki zucki ist schon wieder Mittwoch. Jetzt gewinnst du sofort 100 Euro, wenn du das Ding kennst. Aus dem TV? Na, was ist denn das? So, jetzt weißt du es aber, oder? Ruf schnell an. 100 Euro jetzt auf dein Konto per Echtzeitüberweisung. 0137 90 30 200. Das Geld geht jetzt raus. 0137 90 30 200 für 50 Cent aus allen deutschen Netzen. Ruf jetzt an.
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1: Ja, da ist noch keiner bei mir im Studio. Kennt das keiner mehr? Was ist hier los, Freunde? 100 Euro gibt's dafür. 0137 90 30 200. Ist everybody on the floor? Sind wir drauf? Sind wir zu hören? Ja, okay. 0137 90 30 200 für 50 Cent aus allen deutschen Netzen. Ja, musst du mal kurz fragen. 100 Euro, Chris, ist für mich eine Menge Geld.
3: Das ist eine Menge
1: Armer
3: Geld.
1: Armer Radiomoderator, ja. Ich kriege hier einen Cent die Stunde. So. Lacht sich kaputt.
3: Naja, viel
1: Freunde,
3: mehr ist es nicht.
1: Da lacht sich die Chrissy kaputt. Schau mal meine Klamotten an. Ich habe ja seit 20 Jahren keine Hose mehr gekauft. Ja, also was ist hier los?
3: Gut. Aber trotzdem, dann sagen wir mal was Schönes, Nettes. Und zwar, das Geld geht heute raus für Echtzeitüberweisung. Jeder Gewinn wird heute überwiesen. Noch heute geht er raus.
1: Ja, aber was ist denn das denn jetzt? Ich sag's gleich, pro Runde, wir haben ungefähr so 10 bis 12 Runden vor. Es steigert sich. Das Ding hier sollte eigentlich sofort... Ist da, Freunde, mal ganz ehrlich jetzt hier. Ach, Gott sei Dank. Hallo, wer ist in Leitung 2 live in der Show?
4: Der Andi ist hier, guten Abend.
1: Andi, ich grüße dich. Wie geil, dass du zuhörst, mein Lieber. Du bist die Rettung. Wer ist denn das?
4: Alf.
1: Richtig, Andi. Geile Nummer. 100 Euro für dich. Ja, pass auf, ich stelle dich jetzt rüber in die Gewinnredaktion. Wir machen direkt eine Sofortüberweisung. Also einfach Daten angeben, dann kriegst du das Geld jetzt sofort. Ja, bleib mal dran. Alles klar, Liebe, danke. Tschüss. So, pass auf, machen wir direkt weiter. Wer will jetzt noch Geld haben? Machen wir direkt weiter. So, was ist das? Was ist das? Ist das alles? Leute. Ist das euer Ernst? Das ist das Spiel. 0137 90 30 200. Da gebe ich die Runde doch gleich mal frei. Da bin ich jetzt gespannt. Kennt das Ding irgendeiner? 0137 90 30 200 für 50 Cent aus allen deutschen Netzen. Ganz ehrlich, das finde ich jetzt geil, weil... Was soll das sein? Was ist das? Mal ganz, Freunde. Also wer das... Da bin ich ja geneigt, noch ein Dinner mit der Chrissy draufzulegen, wenn das Ding jetzt jemand raus hat. Chrissy. Wenn das an dem einen Ding hier jemand raus hat, das hier, bin ich geneigt, als Zusatzgewinn noch ein Dinner mit dir draufzulegen.
3: Was mit mir? Ich dachte mit dir.
1: Wir will doch keiner mit dir in der Hose, die ich seit 20 Jahren trage, will mit mir keiner gehen. Ja? Also deswegen, jetzt hören wir hier nochmal. Hat das irgendeiner
3: das
1: raus?
3: Das ist heftig,
1: das ist krass. Markus war schon mal in der vorherigen Sendung da und meinte das. Was hast du raus?
5: Das ist das Traumschiff.
1: Es ist nicht das Traumschiff. Das Traumschiff, der hat wahrscheinlich gemeint, dieses Horn.
3: Ja.
1: Nee, Leute, ist kein Schiffshorn. Chrissy, die Suche geht jetzt weiter.
3: Ja, die geht weiter.
1: Irgendeiner wird es raushaben. Komm,
3: mit
1: mal
3: mehr
1: rein.
3: Geld, aber es wird verdoppelt. Wir gehen jetzt von 100 Euro auf 200 Euro. Garantierter Gewinn. 200. Geht heute raus, Pechzeitüberweisung.
1: 200? Da könnte man gleich mal eine neue Hose kaufen. Oder?
3: Ja, könnte man schon. Kriegst auch mehr dafür.
1: Ja, 0137 90 30 200. Also mal ganz kurz, irgendeiner draußen Feierabend, Mittwoch, live, dein Lieblingssender, 18.34 Uhr. Hello, 0137 90 30 200 für 50 sind aus allen deutschen Netzen. Es ist keine Aufzeichnung, die hier läuft. Du kannst mich jetzt live anrufen. Was sind das gleich wieder? Das ist so geil. Also mal ganz ehrlich, da musst du aber wirklich als Spielechef ganz schön Eier haben, ne? Einen Ton zu spielen, einen.
3: Und dann eine Lösung erwarten, ne?
1: Ja, da bin ich jetzt. Geht nicht auf meine Kappe,
3: nein,
1: Freunde.
3: Nein, das ist der Spielechef.
1: Ja, geht
3: der
1: nicht
3: ist
1: auf,
3: das Wahnsinnsfette Beute.
1: Da muss ich mal sehen, was da rauskommt. Yvonne war auch schon mal in einer anderen Sendung da, meinte das. Yvonne, jetzt bist du dran. Was hast du hier erkannt?
6: Vicky und die starken Männer.
1: Nee, Vicky und die starken Männer geht ein bisschen schneller. Das ist es nicht, nein. Yvonne!
0: Vicky und die starken Männer geht echt ein bisschen schneller. Ist es nicht? Suche geht weiter. Wir machen jetzt hier einfach, komm.
3: Ja, die Suche geht weiter und noch mehr Geld. Noch mal ein 100er drauf. Es geht jetzt um 300 Euro garantierter Gewinn.
0: Irgendeiner, irgendjemand, irgendwer? 0137 90 30 200. Wir machen eine Echtzeitüberweisung. Sofort kriegst du 300 Ocken auf dein Konto. 0137 90, 30, 200 für 50 sind aus allen deutschen Netzen. Jetzt wird sogar dem Spielechef zu blöd. Der hat mir gerade noch eine zweite Soundfile geschickt. Die ist jetzt anstatt einer Sekunde zwei. Hör mal da mal rein.
3: Ja, wow, das bringt ja sehr viel.
0: Das bringt gar nichts. Das bringt überhaupt nichts.
3: Also, nee.
0: Scheibenkleister. Was ist, Chrissy, was ist hier los?
3: Weiß nicht, was hier los ist. Ich sehe ja noch keinen in Leitung 2. Okay, dann regnet es jetzt Geld. Da wird er sich umschauen. Ich hau hier Kohle raus.
0: Bitte.
3: Und zwar gehe ich jetzt von 300 nicht auf 400, sondern auf 500 Euro garantiert der Gewinn.
0: Leute, was ist hier los? Wir brauchen einen Menschen mit Leitung 2. Bist du übrigens live in der Show. Nur so nebenbei, weil noch keiner da ist. 0137 90 30 200. Kriegst jetzt 500 Ocken. Schick dir ein längeres Soundfile. Bringt null.
3: Das Ganze nochmal sehr gut.
0: 0137 90 30 200 für 50 sind aus allen deutschen Netzen. Zweimal den gleichen Ton, du. Du Schande. Also wenn das einer raus hat, sag's uns bitte jetzt. Frau Giese war auch schon mal in der vorherigen Sendung da und meinte das.
7: Was ist es denn?
8: Die Schlümpfe.
7: Das Schlumpflied, meinen Sie?
8: Ja.
7: Nee, ach Frau Giese, das tut mir leid, stimmt auch nicht.
0: Frau Giese, das wäre so toll gewesen und es hätte echt das Schlumpflied sein können. Was ist das denn krasses? Aber es ist nicht das Schlumpflied. Suche geht weiter.
3: Die Suche geht weiter und der Spielchef wird jetzt sehen. Nochmal 100 da drauf. Geht jetzt um 600 Euro Garantiegewinn. Geht heute raus per Echtzeitüberweisung.
0: Und bei allem Spaß, den wir hier haben. Ich garantiere, das Geld geht raus. Die 600 Euro verlassen heute unser Konto. Ich verspreche es, du musst jetzt richtig lösen. Wir machen so lange, bis wir einen Gewinner haben. 0137 90 30 200. Ich hoffe, das dauert jetzt nicht mehr lange, weil wir haben jetzt das... Ein Ton, 0137 90 30 200 für 50 sind aus allen deutschen Netzen. Soll auch weitergehen mit geiler Musik, aber bevor es soweit ist, sag mal, was ist... Das hätten echt die Schlümpfe sein können. Das hätten tatsächlich die Schlümpfe sein können. Bin ich, guck mal, ganz ehrlich. Warum sind das nicht die Schlümpfe?
3: Ja, das ist ja die Preisfrage.
0: Warum? Eigentlich, nee, können wir nicht machen. Können wir nicht tun. Was, Chrissy, es ist noch kein Mensch da. Ich weiß auch nicht, was. Ich kann keinen Tipp geben. Ich lasse es einfach.
3: Nee,
0: was
3: Tipp
0: was?
3: Geben sollst du auch nicht. Aber es gibt mehr Geld.
0: Meine
3: und ich brauche nur einen einzigen, der es erkennen kann. Und ich erhöhe jetzt nochmal. Aber nicht um 100 da drauf, sondern um 150 Euro drauf. Es geht jetzt um 750 Euro garantierter Gewinn. Heute überwiesen, heute auf dem Konto.
0: Aber es gibt es doch gar nicht. Einer wird zu 0137 90 30 200. Wie viel Geld hast du jetzt gemacht?
3: 750 Euro garantierter Gewinn.
0: 0137 90 30 200 für 50 sind aus allen deutschen Netzen. Freunde, tut mir für alle, die nicht mitspielen können, total leid. Lass die Leitung 2 bitte frei für denjenigen, der es raus hat. Weil das hier, das ist einfach, das ist zu krass. Wer kommt denn da jetzt? Hast du die Lösung raus? Guido war auch schon mal in einer anderen Sendung da und meinte das.
7: Was kommt natürlich raus?
9: Herr der Ringe.
0: Es ist auch nicht Herr der Ringe. Wie geil aber. Aber es ist nicht Herr der Ringe. Suche geht weiter.
3: Suche geht weiter. Nee. Aber das ist mir alles viel zu wenig Geld. Wirklich, das ist zu wenig Geld für diesen kurzen Schnipsel.
0: Ja, was machst
3: ich
0: du
3: erhöhe
0: denn?
3: Jetzt nochmal. Und zwar nicht von 57 auf 800.
0: Ja?
3: Nicht auf 850.
0: Was
3: nicht
0: machst
3: auf
0: du?
3: 900.
0: Was machst du?
3: Nicht auf 950. Ich gehe auf glatte 1.000 Euro garantierter Gewinn. 1.000 Euro Garantiegewinn.
0: Das war nicht abgesprochen, du.
3: Ich weiß, ist mir egal.
0: Ist eingeloggt. Jede Sekunde kannst du zu uns kommen mit Leitung 2. 0137 90 30 200 jetzt anrufen. Lass mal schauen. Ich sehe das hier in meinem Monitor. Da ist noch niemand in Leitung 2. 0137 90 30 200 für 50 sind aus allen deutschen Netzen. Also wenn du anrufst, kriegst du eine Leitung zugewiesen. Mit Leitung 2 bist du live in der Show, aber es ruft nur derjenige an, der bitte sagen kann, was das hier ist. Ja, ich weiß auch, es ist nicht ganz so leicht. Ja, ich weiß. Ich weiß. Wir machen eigentlich Gewinnspiele, damit die Leute wissen, was es ist. Aber das hier, das ist einfach... Das Traumschiff, Vicky haben wir gehört, die Schlümpfe, Herr der Ringe. Also das ist, hast du was anderes raus? Du denkst auch, das sind die Schlümpfe. Das sind nicht die Schlümpfe. Chrissy, noch keiner da, jetzt oder nie. Wir müssen auch mal wieder Musik machen jetzt.
3: Ja, wir müssen jetzt echt mal vorankommen. Hier. Das reicht mir jetzt auch. Ich gebe jetzt die doppelte Gewinnchance. Das heißt, zur Glücksleitung 2 kommt die Glücksleitung 3 dazu. Doppelte Gewinnchance in 3, 2, 1, ab jetzt.
0: So. Dann suchen wir jetzt einen Gewinner. Einer wird es schon wissen jetzt. 0137 90 30 200. Jetzt bin ich echt gespannt. Hat es jemand von euch vom Radio? Weißt du, was du... Dann jetzt. Wenn es einer von euch weiß, hol dir 1.000 Euro jetzt auf dein Konto. Wir machen eine Echtzeitüberweisung. 0137 90 30 200. Bin jetzt echt gespannt. Wir sind schon am Sender, oder? Wir sind zu hören. Dietmar, sind wir unser Toningenieur, wir sind zu hören. Okay, weil noch keiner in. Es ist noch keiner da. 0137 90 30 200 für 50 Cent aus allen deutschen Netzen. Aber wir brauchen jemanden, der mir das Ding auf dem TV sagt. Irgendeiner muss uns die richtige Lösung nennen. Das darf nicht wahr sein. 0137 90 30 200. Ich brauche jetzt jemanden. 0137 90 30 200 für 50 Cent aus allen deutschen Netzen. Okay, Schluss-Countdown kommt. Ich kann natürlich nur das Geld ausspielen, wenn hier jemand mit der richtigen Lösung anruft, Chrissy, ne?
3: Okay, dann müssen wir jetzt alles tun. Ich verdopple nochmal die doppelte Gewinnchance auf die vierfache Gewinnchance. Glücksleitung 10 und Glücksleitung 11 kommen dazu. Vierfache und höchste Gewinnchance in 3, 2, 1 ab jetzt.
0: Also einer muss es uns sagen. Ich gebe ja zu, der Ausschnitt ist echt verdammt schwer, aber für 1000 Euro 0137 90 30 200 0137 90 30 200 für 50 Cent aus allen deutschen Netzen. Wer weiß, was das hier ist? Also einer muss uns jetzt dieses Ding aus dem TV sagen. Ich sag keinen Tipp, weil die 1000 Euro hast du dir dann auch verdient. Ruf nur an, wenn du es weißt. 0137 90 30 200 0137 90 30 200 für 50 Cent aus allen deutschen Netzen. Irgendjemand, irgendeiner, irgendwer. Chrissy, letzte Amtshandlung bitte von dir, weil wir müssen jetzt Musik machen. Es ist einfach noch keiner hier im Studio und das müssen wir jetzt ändern. Ich hoffe, einer hat's raus.
3: Da hast du recht, das müssen wir ändern. Ich verdopple jetzt ein letztes Mal. Und zwar gehe ich auf die achtfache Gewinnchance. Glücksleitung 16, Glücksleitung 17, Glücksleitung 18 und Glücksleitung 19 kommen dazu. Die liegen nebeneinander, wenn das kein Glück wird. Und Sendung so gut wie aus. Ab jetzt.
0: Also, wir brauchen dich jetzt bitte mit der richtigen Lösung. Sag uns bitte, was ist das für ein Ding aus dem TV. Einer, irgendeiner, ich brauche jetzt einen. Ich bin jetzt echt gespannt, wer das raus hat. 0137 90 30 200. Immer noch kein Mensch da, noch niemand, der meine Stimme gerade im Telefon hört. 0137 90 30 200 für 50 Cent aus allen deutschen Netzen. Sag uns bitte, was das für eine Serie ist. Es ist nicht das Traumschiff, nicht Vicky, nicht die Schlümpfe und auch nicht Herr der Ringe. Irgendjemand, irgendeiner muss sich bitte zurückerinnern. Wer kann uns diese Serie jetzt sagen? Chrissy, siehst du schon jemanden in Leitung 2, 3, 10, 11, 16, 17, 18 oder 19?
3: Nein, da ist noch niemand in diesen genannten Leitungen. Deswegen werde ich jetzt die 10 voll machen. Ich gehe auf die 10-fache Gewinnchance. Glücksleitung 27 und Glücksleitung 28 kommen dazu. 10-fache und höchste Gewinnchance ab jetzt.
0: Achtung, jede Sekunde kann es klingeln. Noch keiner hört meine Stimme im Telefon. 0137 90 30 200. Jede Sekunde, du kannst jetzt 1000 Euro dir auf dein Konto holen, auch wenn du noch nie was gewonnen hast. Wir sind live, 18.43 Uhr. Wenn du diesen Sender hörst, deinen Lieblingssender, sag uns, was das ist. Was ist das für ein Ding aus dem TV? Ich gebe keinen Tipp. 0137 90 30 200. 0137 90 30 200 für 50 sind aus allen deutschen Netzen. Wir haben gehört Traumschiff, wir haben gehört Vicky, wir haben gehört die Schlümpfe, wir haben gehört Herr der Ringe. Aber das alles ist nicht richtig und hat nichts mit der richtigen Lösung zu tun. Wir brauchen jemanden, der uns jetzt sagt, was das ist. Achtung, jede Sekunde, wir haben keine Zeit mehr, Chrissy. Ich weiß nicht mehr, was wir noch machen sollen.
3: Ja, okay, dann überziehe ich jetzt die Leitung. Ich gehe auf die 13-fache Gewinnchance. Jetzt muss es klappen. Glücksleitung 32, Glücksleitung 33 und die Glücksleitung 34 kommen dazu. Sendung so gut wie aus. Es muss und wird jetzt klingeln. Ab jetzt.
0: Achtung. 0137 90 30 200. Es ist die Möglichkeit für dich, jetzt nochmal das Geld zu gewinnen. Glaub mir, sobald du meine Stimme im Telefon hörst, bist du hier. Aber es ist noch keiner hier. 0137 90 30 200. Immer noch keiner. Okay, wir haben keine 120 Sekunden mehr. Ich kann das Geld nur ausspielen, wenn du mit der richtigen Lösung anrufst. 0137 90 30 200. Krass. Immer noch keiner. 0137 90 30 200 für 50 Cent aus allen deutschen Netzen. Es hört noch niemand, liebe Regie, lasst uns jetzt auf Sendung, es hört noch niemand meine Stimme im Telefon. Es ist noch keiner da. Kein Witz jetzt für 1000 Euro. Wenn du weißt, was das ist, jetzt wähle mit mir gemeinsam. Du kriegst die 1000 Euro. 0137 90 30 200. Noch keiner bei mir im Studio. Wir sind live. 18.45 Uhr. Du willst 1000 Euro gewinnen. Du hörst das im Auto, zu Hause, egal wo. 0137 90 30 200. Chrissy, hört da schon jemand meine Stimme im Telefon? Ist da schon jemand?
3: Nein, da ist noch niemand. Definitiv noch niemand. Das Geld ist noch da.
0: 01 3790 30 200 für 50 Cent aus allen deutschen Netzen. Sag mal, wer kann sich denn noch daran erinnern? Wer weiß denn noch, was das für ein Ding aus dem TV ist? 0137 90 30 200 für 50 Cent aus allen deutschen Netzen. Und mit der richtigen Lösung bekommst du von uns 1000 Euro netto steuerfrei. 1000 Euro, überleg mal, mit 1000 Euro jetzt sich's gut gehen lassen. 1000 Euro für dich und das Geld ist faktisch. Geht das von unserem Konto heute raus? Es wird auf jeden Fall unser Konto verlassen. Letztes Mal sage ich die Telefonnummer, deine Möglichkeit jetzt. 0137 90 30 200. 0137 90 30 200 für 50 Cent aus allen deutschen Netzen. Chrissy, wir sind ready to rumble.
3: Ja, sowas von ready to... Oh, wow!
0: Durchgestellt, live im Studio mit dem Chance-Button. Wer ist dran? Hallo?
10: Hallo, die Susi.
0: Susi, ich grüße dich. Was suchen wir denn?
10: Pippi Langstrumpf.
0: Bist du ganz sicher, Susi?
10: Ja.
0: Gewonnen! Susi, wie geil ist das denn? 1000 Euro für dich.
10: Super.
0: Bleib mal am Phone.
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0: Schwalborn liegt bei 30 Grad, Kreppen bei 27 und Rosenkopf bei 27 Grad.
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2: Ich bin Thomas Brock. Bundeskanzler Merz sieht die schwarz-rote Koalition vor der Sommerpause auf Kurs. Bei seiner traditionellen Sommerpressekonferenz zog er eine weitgehend positive Bilanz der Regierungsarbeit.
3: Merz sagte, die Koalition habe ihren Arbeitsrhythmus gefunden und zuletzt wichtige Vorhaben wie die Reform der gesetzlichen Krankenversicherung auf den Weg gebracht. Für die Landtagswahlen im September zeigte er sich optimistisch und bekräftigte, dass die CDU weder mit der AfD noch mit der Linken zusammenarbeiten werde. Eine Reform der Schuldenbremse hält der Kanzler in dieser Wahlperiode dagegen für kaum noch erreichbar. Die geplanten Kürzungen beim Unterhaltsvorschuss verteidigte er, kündigte aber weitere Beratungen dazu in der Koalition an. Thomas Bleskin, Nachrichtenredaktion.
2: Die Bundesregierung hat eine lange Liste von Maßnahmen zum Bürokratieabbau beschlossen. Vieles davon betrifft den Straßenverkehr. So soll es einfachere Regelungen für Taxiunternehmen geben. Regionale Lkw-Fahrverbote an Feiertagen wie Fronleichnam werden gestrichen. Außerdem reicht künftig das Kennzeichen von E-Autos aus, um in Umweltzonen in Innenstädten fahren zu dürfen. Eine grüne Plakette muss nicht mehr an die Scheibe geklebt werden. Bei der Fußball-WM steht am Abend das zweite Halbfinale auf dem Programm. Gesucht wird der Endspielgegner von Spanien. In

0: Søren Werenskiold hat die 11. Etappe der Tour de France gewonnen. Der Norweger siegte im Massensprint in Nevers in der Mitte Frankreichs. Pascal Ackermann kam als bester Deutscher auf Rang 10. In der Gesamtwertung änderte sich nichts. Der Slowene Tadej Pogacar führt weiter mit gut 3,5 Minuten vor seinem dänischen Rivalen Jonas Vingegaard. Florian Lipowitz liegt auf Rang 6.
1: Und jetzt noch mehr Informationen aus unserer Region.
2: Mit Geraldine Werner. 47-Jähriger soll sich im Kaiserslauterer Volkspark vor Kindern entblößt haben. Außerdem in den Regionalnachrichten um 9:30. Am Landgericht Zweibrücken beginnt Ende Juli ein Prozess wegen versuchten Totschlags. Und die Parkbrauerei investiert weiter in ihren Standort Pirmasens. Ausführliche Nachrichten aus der Region gibt's wieder um 9:30.
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3: Bei uns rund um Kaiserslautern, Pirmasens und Zweibrücken bleibt der Sommer heute Abend noch schön warm mit 27 bis 30 Grad, dazu meist trocken und teils wolkig. Morgen legt die Hitze nochmal zu, da sind locker 31 Grad drin. Am Nachmittag kann es dann vor allem Richtung Pfälzerwald mal knistern mit Schauern oder Gewittern, also draußen lieber nicht allzu leichtsinnig werden.
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4: Aktuell nichts los auf den Straßen, ihr habt freie Fahrt.
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4: Geblitzt wird auf der A8 in Fahrtrichtung Pirmasens und zwar in Höhe der Abfahrt Zweibrücken-Ernstweiler. Einen Blitzer haben wir auf der A63 in Fahrtrichtung zur A6 nach Kaiserslautern, hier in der Überleitung in der 100er-Zone. Geblitzt wird auch auf der B270, wenn ihr hier in Richtung Hohenecken unterwegs seid, in Höhe vom Kleeblatt. Und einen Blitzer haben wir in der Mainzer Straße in Kaiserslautern, Fahrtrichtung stadtauswärts. Wenn ihr noch was gesehen habt, gerne melden über die 0631 75 00 und 4x7.
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4: Ab rein in euren Feierabend mit Corey Hart, Sunglasses at Night. Die besten Hits aller Zeiten. Lisa Ames für euch am Mikrofon. Hallo.

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3: Heute Abend wird's der Volkspark zur kleinen Jazz-Oase. Beim Sommerswing gibt's handgemachte Jazz- und Bluesmusik unter freiem Himmel. Los geht's ab 19 Uhr im Volkspark Kaiserslautern. Die Tickets gibt's für knapp 6 Euro unter sommerswing.de. In Pirmasens gibt's Feierabendmusik, Pfälzer Schorle und was Leckeres dazu. Morgen spielt nämlich The Red Couch im Neuferpark. Los geht's Donnerstag um 17 Uhr in der Zeppelinstraße 60. Eintritt frei, Tickets braucht ihr keine. Und heute Abend gibt's in Zweibrücken eine Zeitreise, ganz ohne Geschichtsbuchstress. Dr. Andreas Becker stellt sein ausgezeichnetes Buch über Obermoschel während der Französischen Revolution vor. Beginn ist um 19 Uhr im Herzogsaal im Stadtmuseum in der Herzogstraße 9-11. Eintritt frei. Habt ihr noch was für die Veranstaltungstipps? Dann gerne reinschicken an die 0631 7500 4x die 7.
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2: Balborn liegt bei 30 Grad, Kreppen bei 27 und Rosenkopf bei 27 Grad.
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4: Mit Geraldine Werner. Im Kaiserslauterer Volkspark soll sich ein 47-Jähriger am Montagmittag vor 2 Kindern entblößt haben. Nach Angaben der Polizei beobachtete der Mann die 8 und 9 Jahre alten Mädchen zunächst gezielt. Als die beiden zu ihm sahen, soll er seine Hose und Unterhose heruntergezogen haben. Danach lief er davon. Polizeikräfte trafen den Verdächtigen wenig später anhand der Personenbeschreibung an. Gegen ihn wird wegen des Verdachts des sexuellen Missbrauchs von Kindern ermittelt. Zeugen werden gebeten, sich bei der Kriminalpolizei Kaiserslautern zu melden. Die Parkbrauerei investiert weiter in ihren Standort Pirmasens. Das Unternehmen hat die Außenansicht seiner Gebäude umfassend modernisiert, unter anderem mit einer erneuerten Fassade, neuen Fenstern, Toren, Beschilderungen und LED-Beleuchtung. Nach Unternehmensangaben fließen 2026 insgesamt rund 3,5 Millionen Euro in den Standort. Dazu gehören eine neue Kältetechnik für etwa 1,5 Millionen Euro, neue Ausschankwagen sowie Investitionen in den Fuhrpark. Für die Gebäudemodernisierung waren im vergangenen Jahr rund 600.000 Euro vorgesehen. Am Standort Pirmasens arbeiten aktuell 45 der insgesamt 135 Beschäftigten des Park Bellheimer Verbunds. Die Brauerei produziert dort unter anderem Bier, Biermischgetränke und Mineralwasser. Am Landgericht Zweibrücken beginnt Ende des Monats ein Prozess wegen versuchten Totschlags. Angeklagt ist ein Mann, der zur Tatzeit 51 Jahre alt war. Die Staatsanwaltschaft wirft ihm vor, am 1. März in Zweibrücken einen anderen Mann mit einem Messer im Kopf- und Halsbereich angegriffen zu haben. Das Opfer soll dabei mehrere Verletzungen erlitten haben. Nach der Anklage konnte es dem Mann gelingen, dem Angeklagten das Messer aus der Hand zu schlagen und ihn zu Boden zu bringen. Der Prozess startet am Freitag, 31. Juli. Bis zum 12. August sind insgesamt 7 Verhandlungstage vorgesehen. Und das Hospiz- und Palliativnetzwerk Stadt Kaiserslautern hat eine neue Internetseite. Unter hopanetz-stadt-kaiserslautern.de finden Betroffene und Angehörige Informationen zu Unterstützungsangeboten bei schwerer Krankheit und am Lebensende. Das Netzwerk bündelt dafür medizinische, pflegerische, psychosoziale und spirituelle Hilfen in Kaiserslautern. Beteiligt sind unter anderem Einrichtungen des Gesundheits- und Sozialwesens, Dienste und Praxen. Getragen wird das Netzwerk vom Hospizverein für Stadt und Landkreis Kaiserslautern. Auch der Landkreis unterstützt das Angebot finanziell.
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2: Bei uns rund um Kaiserslautern, Pirmasens und Zweibrücken bleibt der Sommer heute Abend noch schön warm mit 27 bis 30 Grad, dazu meist trocken und teils wolkig. Morgen legt die Hitze nochmal zu, da sind locker 31 Grad drin. Am Nachmittag kann es dann vor allem Richtung Pfälzerwald mal knistern mit Schauern oder Gewittern, also draußen lieber nicht allzu leichtsinnig werden.
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5: Nix los auf den Straßen hier bei uns in der Region. Ihr kommt störungsfrei durch.
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5: Geblitzt wird auf der A8 in Fahrtrichtung Pirmasens und zwar in Höhe der Abfahrt Zweibrücken-Ernstweiler. Einen Blitzer haben wir auf der A63 in Fahrtrichtung zur A6 nach Kaiserslautern hier in der Überleitung in der 100er-Zone. Geblitzt wird auch auf der B270, wenn ihr hier in Richtung Hohenecken unterwegs seid in Höhe vom Kleeblatt. Und einen Blitzer haben wir in der Mainzer Straße in Kaiserslautern Fahrtrichtung stadtauswärts. Wenn ihr noch was gesehen habt, gerne melden über die 0631 75 00 und 4x7.
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1: 15. Juli 1986. Falco ist neu in den Charts mit The Sound of Music. In dieser Nummer singt Falco von der einen Sprache, die uns alle vereint, die Musik. Und gleichzeitig ist der Song eine Hymne an all die großen Musiker, die großen Songs und alles, was für Falco mit Musik zu tun hat. Dabei erwähnt er zum Beispiel John Lennon, Paul McCartney und Cole Porter. In einem anderen Satz kommen Pavarotti und Bob oder wie Falco sagt, Bobby Dylan vor. Er bezieht sich auf Elvis Presley und seine verschiedenen Songs. Eben auf den ganzen Sound of Music. Es ist einfach ein gigantischer Titel, der sich irgendwie immer mehr steigert. Man kann eindeutig sagen, diese Nummer ist eins von Falcos größten Meisterwerken.
2: Es

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0: Otterbach liegt gerade bei 28 Grad, Tröben bei 27 und Wiesbach bei 29 Grad.
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2: Ich bin Thomas Brockt. Bundeskanzler Merz sieht die schwarz-rote Koalition gestärkt in die Sommerpause gehen. Die Koalition habe Tritt gefasst, sagte Merz in der traditionellen Sommerpressekonferenz. Die Bilanz sei positiv, die Regierung habe ihren Rhythmus gefunden und trotz mancher Kritik geliefert. Etwa vor kurzem bei der Reform der gesetzlichen Krankenversicherung. Merz räumte aber auch ein, dass man noch nicht dastehe, wo er Deutschland gerne sehen wolle.
3: Wir haben viel erreicht, aber es ist noch lange nicht genug. Ich schließe dieses erste Halbjahr mit der Zuversicht ab, dass wir auch im zweiten Halbjahr gute Politik machen für Deutschland.
2: Bundeskanzler Merz. Die Bundesregierung hat eine lange Liste von Maßnahmen zum Bürokratieabbau beschlossen. Vieles davon betrifft den Straßenverkehr. So soll es einfachere Regelungen für Taxiunternehmen geben. Regionale Lkw-Fahrverbote an Feiertagen wie Fronleichnam werden gestrichen. Außerdem reicht künftig das Kennzeichen von E-Autos aus, um in Umweltzonen in Innenstädten fahren zu dürfen. Eine grüne Plakette muss nicht mehr an die Scheibe geklebt werden. Bei der Fußball-WM steht am Abend das zweite Halbfinale auf dem Programm. Gesucht wird der Endspielgegner von Spanien. In Atlanta trifft England ab 21 Uhr auf Titelverteidiger Argentinien.
4: Gegen Titelverteidiger Argentinien geht es für England um mehr als nur Fußball. Die Rivalität beider Nationen ist politisch vom Falklandkrieg geprägt, sportlich vom WM-Viertelfinale 1986 mit der berühmten Hand Gottes. Damals erzielte Diego Maradona für Argentinien

0: dänischen Rivalen Jonas Vingegaard. Florian Lipowitz liegt auf Rang 6.
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2: Heute Abend läuft's bei uns zwischen Kaiserslautern, Pirmasens und Zweibrücken noch freundlich und meist trocken bei rund 27 bis 29 Grad. Morgen wird's erst richtig heiß mit bis zu 32, 33 Grad, bevor sich am Nachmittag und Abend vor allem Richtung Kaiserslautern und Zweibrücken teils kräftige Schauer und Gewitter dazu gesellen. Also tagsüber Sonne genießen, aber nachmittags lieber nicht ohne einen Plan unterwegs sein.
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0: In Hirschhorn gibt es gerade 27 Grad, Schweigs meldet 24 und in Weißhausen liegen wir bei 26 Grad.
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2: Ich bin Thomas Brockt. Bundeskanzler Merz hat den eingeschlagenen Reformkurs der schwarz-roten Bundesregierung herausgestellt und setzt auf gemeinsame weitere Vorhaben. Die Koalition habe Tritt gefasst, sagte Merz heute bei seiner Sommerpressekonferenz in Berlin.
3: Merz sagte, die Koalition habe ihren Arbeitsrhythmus gefunden und zuletzt wichtige Vorhaben wie die Reform der gesetzlichen Krankenversicherung auf den Weg gebracht. Für die Landtagswahlen im September zeigte er sich optimistisch und bekräftigte, dass die CDU weder mit der AfD noch mit der Linken zusammenarbeiten werde. Eine Reform der Schuldenbremse hält der Kanzler in dieser Wahlperiode dagegen für kaum noch erreichbar. Die geplanten Kürzungen beim Unterhaltsvorschuss verteidigte er, kündigte aber weitere Beratungen dazu in der Koalition an. Thomas Bleskin, Nachrichtenredaktion.
2: Die Bundesregierung hat eine lange Liste von Maßnahmen zum Bürokratieabbau beschlossen. Vieles davon betrifft den Straßenverkehr. So soll es einfachere Regelungen für Taxiunternehmen geben. Regionale Lkw-Fahrverbote an Feiertagen wie Fronleichnam werden gestrichen. Außerdem reicht künftig das Kennzeichen von E-Autos aus, um in Umweltzonen in Innenstädten fahren zu dürfen. Eine grüne Plakette muss nicht mehr an die Scheibe geklebt werden. Künftig sollen alle Vierjährigen in Deutschland vor der Schule zum Sprachtest. Das geht aus dem Entwurf eines neuen Kita-Gesetzes hervor, der deutschen Presseagentur vorliegt. Ministerin Prien will damit die Bildungschancen aller Kinder angleichen.
4: Mehr Kinder in öffentlicher Betreuung, möglichst früh Bescheid wissen, wenn es Probleme gibt und rechtzeitig auf diese Probleme reagieren. Das ist der Kern des Gesetzes, den die Bildungsministerin im Kopf hat. Die Tests sollen auch Vierjährige absolvieren, die nicht in der Kita sind. Grundgedanke dabei ist, dass Kinder nur mit ausreichenden Sprachkenntnissen in der Grundschule dem Unterricht folgen können. Tanja Wagner, Nachrichtenredaktion.
2: Mit zahlreichen Gedenkveranstaltungen hat die Türkei an den Putschversuch gegen die Regierung von Präsident Erdogan vor 10 Jahren erinnert. In Istanbul nahmen Tausende an einem Marsch über die erste Brücke über die Meerenge Bosporus teil. Dort hatten sich am 15. Juli 2016 Putschisten und regierungstreue Sicherheitskräfte schwere Gefechte geliefert. Es gab an dem Tag insgesamt mehr als 250 Todesopfer.

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0: In Hirschhorn gibt es gerade 27 Grad, Schweix meldet 24 und in Walshausen liegen wir bei 26 Grad.
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0: Heute Abend bleibt es bei uns zwischen Kaiserslautern, Pirmasens und Zweibrücken noch sommerlich warm. Meist um die 25 bis knapp 28 Grad. Morgen legt die Hitze nochmal zu. Besonders rund um Winsberg und Dellfeld sind 31 bis 32 Grad drin. In der zweiten Tageshälfte wird es dann aber unruhig mit einzelnen Gewittern, teils auch mit Hagel. Also lieber den Himmel im Blick behalten und draußen nicht zu lange zögern.
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0: Direkt in der Stadt sind es gerade 26 Grad, in Schweigs gibt es 23 und in Althornbach 24 Grad.
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2: Ich bin Diana Kramer. Die Bundesregierung hat weitere Schritte zum Abbau der Bürokratie beschlossen. Das Kabinett einigte sich unter anderem darauf, etliche Dokumentationspflichten für Firmen abzuschaffen. In Arztpraxen soll die elektronische Überweisung eingeführt werden und bei Verkehrsbauvorhaben sollen Verfahren vereinfacht werden.
3: Rund 600 Millionen Euro jährlich will die Bundesregierung einsparen, indem bürokratische Verpflichtungen für Bürger und Firmen abgeschafft werden. Beispielsweise sollen sich Halter von E-Autos künftig nicht mehr um eine grüne Umweltplakette kümmern müssen. Der Pflichttermin beim Jobcenter soll auch digital per Videoschalte möglich sein. Auch elektronische Arztüberweisungen sind geplant. Und die Bundesregierung will Fahrverbote für Lkw an Feiertagen wie Fronleichnam, Allerheiligen oder dem Reformationstag aufheben. Tanja Wagner, Nachrichtenredaktion.
2: Bundeskanzler Friedrich Merz sieht die schwarz-rote Koalition gestärkt in die Sommerpause gehen. Die Koalition habe Tritt gefasst, sagte Merz in der traditionellen Sommerpressekonferenz in Berlin. Die Regierung habe ihren Rhythmus gefunden und trotz mancher Kritik geliefert, etwa bei der Reform der gesetzlichen Krankenversicherung. Merz räumte aber auch ein, dass man noch nicht dastehe, wo er Deutschland gerne sehen wolle. Wer in einer der Krisenbranchen arbeitet und noch fest in seinem Job ist, tut sich oft schwer, gleichzeitig etwas Neues zu suchen. Die Regierung will hier nun neue Möglichkeiten schaffen und hat grünes Licht für einen Gesetzentwurf zur Job-to-Job-Erprobung gegeben.
4: Die Job-to-Job-Erprobung ist nicht für jeden gedacht, sondern konkret für diejenigen, deren Anstellung absehbar enden wird, weil zum Beispiel der Betrieb 200 Stellen bis in 2 Jahren abbauen wird. Um im Anschluss möglichst ohne Lücke einen neuen Job zu haben, sollen sich Arbeitnehmer künftig ein paar Wochen in anderen Firmen vorstellen und umschauen können. In Absprache mit dem Noch-Arbeitgeber. Während der Erprobung würde sich dann auch klären, ob ich vielleicht noch eine Weiterbildung benötige. Aus Berlin, Lea Matschulat.
2: Lustige Episode vor dem Halbfinalkracher heute bei der Fußball-WM. Schon vor Anpfiff haben sich England und Argentinien das erste Duell geliefert, und zwar auf der Straße. Bei der Anfahrt zum WM-Stadion in Atlanta war der Mannschaftsbus der Argentinier eher gemächlich unterwegs und wurde kurzerhand vom Bus der Engländer überholt. Pünktlich im Stadion waren beide Teams.
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0: Bei uns zwischen Kaiserslautern, Pirmasens und Zweibrücken bleibt die Nacht noch schön mild. Und morgen startet der Sommer direkt wieder voll durch. Viel Sonne, dazu tagsüber um die 29 bis 30 Grad. Nur am Nachmittag können lokal mal ein paar Wolken, etwas Niesel oder ein kurzer Schauer reinschauen. Wer unterwegs ist, sollte die Mittagshitze nicht unterschätzen und den Tagesplan am besten etwas entspannter anlegen.
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0: Direkt in der Stadt sind es gerade 26 Grad, in Schweix gibt es 23 und in Althornbach 24 Grad.
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0: Bei uns zwischen Kaiserslautern, Pirmasens und Zweibrücken bleibt die Nacht noch schön mild. Und morgen startet der Sommer direkt wieder voll durch. Viel Sonne, dazu tagsüber um die 29 bis 30 Grad. Nur am Nachmittag können lokal mal ein paar Wolken, etwas Niesel oder ein kurzer Schauer reinschauen. Wer unterwegs ist, sollte die Mittagshitze nicht unterschätzen und den Tagesplan am besten etwas entspannter anlegen.
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0: Ehrenbach meldet 22 Grad, Schweigs 21 und Walshausen ebenfalls 22 Grad.
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2: Ich bin Diana Kramer. Die Koalition hat Tritt gefasst. Das war die zentrale Botschaft des Bundeskanzlers bei seiner Sommerpressekonferenz in Berlin. Der Frage nach Fehlern wich Friedrich Merz dabei aus. Nach Protest der SPD gegen Einschnitte beim Unterhaltsvorschuss für Alleinerziehende gibt sich der Kanzler allerdings gesprächsbereit.
3: Es ist ein Schlag ins Gesicht für Alleinerziehende. Der Unterhaltsvorschuss soll nur noch für Kinder bis 16 gelten, nicht mehr wie bisher bis 18. Für Alleinerziehende, deren Partner sich ohnehin drücken, ist der Wegfall von knapp 400 Euro schlicht eine Katastrophe. Das geht so gar nicht, heißt es von der SPD. Merz dagegen sagt, die Kosten für diese Leistung hätten sich binnen 8 Jahren vervierfacht. Angesichts der akuten Finanznot der Kommunen sei das auf Dauer nicht tragbar. Auch könnten 16-Jährige ja schon arbeiten gehen. Tanja Wagner, Nachrichtenredaktion.
2: Die Bundesregierung hat mehrere Maßnahmen zum Bürokratieabbau beschlossen. Vieles davon betrifft den Straßenverkehr. So soll es einfachere Regelungen für Taxiunternehmen geben. Regionale Lkw-Fahrverbote an Feiertagen wie Fronleichnam werden gestrichen. Und E-Autos brauchen künftig beim Befahren von Umweltzonen in Innenstädten keine grüne Plakette mehr. Tanken wird immer teurer. Vor allem Diesel hat sich auf Wochensicht massiv verteuert. Laut ADAC liegt der Preis im bundesweiten Durchschnitt inzwischen bei 2,07 Euro. Grund dafür ist die neue Eskalation zwischen den USA und dem Iran. US-Präsident Donald Trump droht Teheran erneut mit Angriffen auf die zivile Infrastruktur des Landes.
4: Schwere Bombardierung von Brücken und Kraftwerken im Iran, damit droht Trump schon seit Monaten. Der Iran reagiert mit Raketen und Drohnen auf Ziele in der Golfregion und Jordanien. In einer Krisensitzung erörterte Trump eine massiv verschärfte Offensive. Irans Revolutionsgarden drohen mit einer Blockade aller Öl- und Erdgasexporte. Tina Eck, USA.
2: Bei einem Angriff auf offener Straße in Trier ist ein Student getötet worden. Der 22-Jährige wurde laut Polizei von einem Gleichaltrigen mit einem Messer angegriffen. Er starb noch vor Ort. Der Tatverdächtige, ein Afghane, war zunächst geflüchtet, konnte aber festgenommen werden. Die Hintergründe sind noch unklar.
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0: Bei uns von Lohnsfeld über Schweigs bis Rosenkopf startet der Tag morgen erstmal richtig freundlich mit viel Sonne und schnell warmen 29 bis 30 Grad. Am Nachmittag wird's dann aber unruhig. Erst einzelne Schauer, teils sogar Gewitter mit etwas Hagel, bevor es am Abend wieder ruhiger wird. Wer raus muss, sollte den sonnigen Vormittag für alles Wichtige nutzen und das Wetter später lieber im Blick behalten.
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0: Ehrenbach meldet 22 Grad, Schweix 21 und Weißhausen ebenfalls 22 Grad.
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0: Bei uns von Lohnsfeld über Schweix bis Rosenkopf startet der Tag morgen erstmal richtig freundlich mit viel Sonne und schnell warmen 29 bis 30 Grad. Am Nachmittag wird's dann aber unruhig. Erst einzelne Schauer, teils sogar Gewitter mit etwas Hagel, bevor es am Abend wieder ruhiger wird. Wer raus muss, sollte den sonnigen Vormittag für alles Wichtige nutzen und das Wetter später lieber im Blick behalten.
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0: Sambach liegt bei 22 Grad, Winsberg bei 21 und in Walshausen gibt's ebenfalls 21 Grad.
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2: Ich bin Diana Kramer. Titelverteidiger Argentinien steht erneut im Endspiel der Fußball-WM. Die Südamerikaner um Superstar Lionel Messi bezwangen im Halbfinale England mit 2:1. Argentinien trifft damit am Sonntag im Kampf um den 4. WM-Titel auf Europameister Spanien. Bundeskanzler Friedrich Merz sieht die schwarz-rote Koalition vor der Sommerpause auf Kurs. Bei seiner traditionellen Sommerpressekonferenz in Berlin zog er eine weitgehend positive Bilanz der Regierungsarbeit.
3: Die Bundesregierung hat ihren Rhythmus gefunden, trotz mancher Kritik. Wir haben geliefert und wir haben die Dimension der Aufgaben, die vor uns stehen, erkannt. Ich bin und bleibe zuversichtlich, dass es uns gelingt, in den drei Ländern, vor allen Dingen in Sachsen-Anhalt und in Mecklenburg-Vorpommern, zu verhindern, dass es hier eine Mehrheit der AfD nach Mandaten in den jeweiligen Landesparlamenten gibt.
2: Kanzler Merz räumte aber auch ein, dass man trotz vieler angestoßener Reformen noch nicht dastehe, wo er Deutschland gern sehen wolle. Beim Heizungstausch haben Wärmepumpen fossile Heizkessel überholt. Im vergangenen Jahr waren die Geräte in deutschen Wohngebäuden erstmals die am häufigsten eingebaute Heizungsart. Das zeigt eine Auswertung des Instituts der deutschen Wirtschaft.
4: Die IW-Experten sprechen von einer Trendwende. Wer mit einer Wärmepumpe heize, zahle derzeit die niedrigsten Heizkosten. Auch könnten die meisten Geräte im Winter heizen und im Sommer kühlen, ein unschlagbarer Vorteil. Trotz der Sparmaßnahmen der Bundesregierung sehen die Wirtschaftsfachleute die Wärmepumpe weiter auf dem Vormarsch. In den nächsten Jahren wird es den Regierungsplänen zufolge allerdings weniger Zuschüsse geben. Bisher ist beim Umstieg eine Förderung bis zu 70% möglich. Bis 2030 soll der Betrag schrittweise um mehrere tausend Euro sinken. Tanja Wagner, Nachrichtenredaktion.
2: Das US-Militär hat nach eigenen Angaben die zweite Angriffswelle des Tages gegen den Iran gestartet. Diese habe am Nachmittag US-Ostküstenzeit begonnen, teilte das für die Region zuständige Kommando des US-Militärs auf der Plattform X mit. Die regierungsnahe iranische Nachrichtenagentur MER berichtete von Explosionen und Angriffen in mehreren Regionen des Landes. US-Präsident Donald Trump hatte dem Iran jüngst einmal mehr mit Angriffen auf zivile Infrastruktur gedroht.
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0: Morgen gibt's bei uns von Kaiserslautern über Pirmasens bis Zweibrücken erstmal reichlich Sonne und schnell wieder sommerliche 29 bis 31 Grad. Am Nachmittag ziehen dann ein paar Wolken durch und lokal kann's kurz knistern mit Schauern oder einem Gewitter. Heißt für euch, früh lüften, tagsüber lieber etwas Tempo rausnehmen und den Schatten nicht unterschätzen.
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0: Sambach liegt bei 22 Grad, Winsberg bei 21 und in Walshausen gibt es ebenfalls 21 Grad.
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0: Morgen gibt's bei uns von Kaiserslautern über Pirmasens bis Zweibrücken erstmal reichlich Sonne und schnell wieder sommerliche 29 bis 31 Grad. Am Nachmittag ziehen dann ein paar Wolken durch und lokal kann's kurz knistern mit Schauern oder einem Gewitter. Heißt für euch, früh lüften, tagsüber lieber etwas Tempo rausnehmen und den Schatten nicht unterschätzen.
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